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1: Es ist 2.
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1: Es ist 3.
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1: Es ist 4 Uhr.
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1: Es ist 5 Uhr. Ich bin Melissa Steuri. Guten Morgen.
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1: Nach sechsstündiger Debatte ist der Ständerat am Abend auf das neue Vertragspaket mit der EU eingetreten. Damit beginnt nun die Detailberatung der bilateralen Verträge, die bis morgen Abend dauern könnte. Für besonders lange Diskussionen sorgte zu Beginn die dynamische Rechtsübernahme. Gegner warnen, die Schweiz könnte dadurch an Eigenständigkeit verlieren. Autofahren und Wohnen belasten das Portemonnaie der Schweizer Haushalte wieder spürbar mehr. Die Kosten dafür stiegen im August um fast 2,5%, wie der WOMO-Index des Vergleichsdienstes Comparis zeigt. Das ist dreimal so viel wie die allgemeine Teuerung des Bundes. Laut Comparis führen die Entwicklungen bei einer Durchschnittsfamilie zu jährlichen Mehrkosten von bis zu 1'000 Franken. US-Präsident Donald Trump bestreitet, China den Kauf amerikanischer Waffen angeboten zu haben. Er habe darüber nie mit Chinas Präsident gesprochen, sagte Trump vor Journalisten. Damit widerspricht er dem US-Botschafter in China, der zuvor in einem Interview über das angebliche Angebot gesprochen hatte. Der Verkauf amerikanischer Waffen an China wäre brisant, da das nach geltendem US-Recht verboten wäre. Im US-Bundesstaat Tennessee soll morgen zum ersten Mal seit rund 200 Jahren wieder eine Frau hingerichtet werden. Der zuständige Gouverneur lehnte ein Gnadengesuch der heute 50-jährigen Frau ab. Sie war vor 30 Jahren als 18-Jährige wegen des Mords an einer Mitschülerin zum Tode verurteilt worden. Ihre Verteidigung hat nun das oberste Gericht angerufen, um die Hinrichtung in letzter Minute zu stoppen. Auf der Strasse ist es ruhig, hat eine gute und sichere Fahrt. Auch heute erwartet uns grundsätzlich wieder ein sonniger Tag. Es hat aber zeitweise ein paar dichtere Wochen am Himmel. Es bleibt sommerlich warm bei 23 bis 28 Grad.
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3: Es ist 17:30.
4: Ich bin Melissa Steuri. Guten Morgen.
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4: Nach sechsstündiger Debatte ist der Ständerat am Abend auf das neue Vertragspaket mit der EU eingetreten. Damit beginnt nun die Detailberatung der bilateralen Verträge, die bis morgen Abend dauern könnte. Für besonders lange Diskussionen sorgte zu Beginn die dynamische Rechtsübernahme. Gegner warnen, die Schweiz könnte dadurch an Eigenständigkeit verlieren. Das Zurich Film Festival hat einen überraschenden Gast angekündigt. Klimaaktivistin Greta Thunberg wird heute nach der Premiere eines Dokumentarfilms über die Westsahara an einer Podiumsdiskussion dabei sein. Das berichtet der Blick. Das Filmfestival passte sein Programm für Thunberg kurzfristig an. US-Präsident Donald Trump bestreitet, China den Kauf amerikanischer Waffen angeboten zu haben. Er habe darüber nie mit Chinas Präsident gesprochen, sagte Trump vor Journalisten. Damit widerspricht er dem US-Botschafter in China, der zuvor in einem Interview über das angebliche Angebot gesprochen hatte. Der Verkauf amerikanischer Waffen an China wäre brisant, da das nach geltendem US-Recht verboten wäre. Im US-Bundesstaat Tennessee soll morgen zum ersten Mal seit rund 200 Jahren wieder eine Frau hingerichtet werden. Der zuständige Gouverneur lehnte ein Gnadengesuch der heute 50-jährigen Frau ab. Sie war vor 30 Jahren als 18-Jährige wegen des Mords an einer Mitschülerin zum Tode verurteilt worden. Ihre Verteidigung hat nun das oberste Gericht angerufen, um die Hinrichtung in letzter Minute zu stoppen. Auf der Strasse ist es ruhig, hat eine gute und sichere Fahrt. Auch heute erwartet uns grundsätzlich wieder ein sonniger Tag. Es hat aber zeitweise ein paar dichtere Wolken am Himmel. Es bleibt sommerlich warm bei 23 bis 28 Grad.

Schritt für Schritt, immer schön im Takt oder eben Song für Song gehen wir durch den Dienstag Morgen zusammen hier vom 32. Schön seid ihr mit dabei, schon zu dieser frühen Morgenstunde. Vielleicht ja erst gleich auf dem Weg Richtung Kaffeemaschine ins Bad für sich Zweck zu machen oder gar schon im Auto, im ÖV für ab zu arbeiten. Wir begleiten euch weiter mit ganz viel Musik, so jetzt von Nick Kirschel.

0: klar starten. Guten Lunensound zum Aufstehen. Hier für euch auf dem 32. So natürlich auch in der nächsten Halbstunde. Mit der ganz grossen Nummer von der Whitney Houston. I wanna dance with somebody aus dem 87. Haben wir für euch parat gemacht. Wie natürlich auch die grössten 90er-Hits mit Runaway Train aus dem 92. Und für die perfekte Abwechslung lasst auch noch die Ellie Goulding bei uns hier auf dem 32 vorbei. Schön, hört auch ihr mit an diesem Dienstagmorgen, 29. September. Es ist 6 Uhr und das ist das News Update.
1: Ich bin Mary Milanovic. Guten Morgen.
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1: Der Ständerat ist nach einer 6-stunden-langen Debatte auf das neue Vertragspaket mit der EU eingetreten. Rund die Hälfte der Ratsmitglieder meldete sich zu Wort. Gegner warnten aber, dass das Paket die Volksrechte und die Eigenständigkeit der Schweiz schwäche. Die Verträge seien das Ergebnis eines langen und intensiven Prozesses, sagt Bundesrat Ignazio Cassis.
3: Sie wissen es, Verhandlungen führen immer zu Kompromissen. Das ist kein Mangel. Es ist das Wesen eines internationalen Abkommens.
1: Mit dem Eintreten auf die Vorlage beginnt der Ständerat mit der Detailberatung der bilateralen Verträge, die bis morgen Abend dauern könnte. Autofahren und Wohnen belasten die Schweizer Haushalte wieder deutlich stärker. Laut dem neuen WOMO-Index des Vergleichsdienstes Comparis und der ETH Zürich sind die Kosten in diesen Bereichen im August um 2,4% gestiegen. Das ist dreimal so viel wie die allgemeine Teuerung des Bundes. Hauptgründe sind höhere Treibstoff- und Heizölpreise. Für eine Durchschnittsfamilie bedeutet das Mehrkosten von rund 1.000 Franken pro Jahr. Das Bundesamt für Gesundheit gibt heute die Krankenkassenprämien für nächstes Jahr bekannt. Im Frühjahr hatte der Bund einen Anstieg von rund 5% prognostiziert. Steigende Prämien belasten viele Haushalte zunehmend und waren zuletzt auch Thema bei den Lohnverhandlungen. Als Grund nennt der Bund weiter steigende Gesundheitskosten. Bei Protesten an Schulen in Frankreich sind Dutzende Menschen verletzt und mindestens 164 Personen festgenommen worden. Betroffen waren laut dem französischen Innenminister rund 180 Schulen, vor allem im Großraum Paris. Schülerinnen und Schüler kritisieren unter anderem überfüllte Klassen, zu wenig Lehrpersonal und überladene Stundenpläne. Für heute werden weitere Proteste erwartet.
0: 2 ab 6 und da hat er freie Fahrt auf der Strasse. Mittelland hat vor allem aber eine gute und sichere Fahrt an uns Ziel.
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0: Viel Sonne mit aber auch vermehrter Schleierwolke und angenehm warmen 25 Grad bringt uns der heutige Dienstag. Jetzt zum Aufstehen haben wir mal Temperaturen um die 12 Grad.
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1: Guten Dienstagmorgen zusammen. Hoffe, seid locker flocker aus den Federn gekommen. Vielleicht sich ja noch mal ein bisschen strecken. Ab ins Bad oder direkt zur Kaffeemaschine. Und ja, dann starten wir in diesem Morgen mit Musik, die ich obendrauf auch noch der nötige Schwung für den neuen Tag bringt. Da ist Whitney Houston. Mein Name ist Tommy Sitter. Wünsche gutes Aufstallsitz.

0: gemütlichen Sound, zum hoffentlich entspannt, stressfrei in den Dienstag Morgen zu starten. Extra für euch hier auf Radio 32, 10 ab 6. Schönen guten Morgen zusammen. Ja, vielleicht ist es euch auch schon aufgefallen, aber irgendwie ist doch am Morgen, wenn ihr unterwegs zum Arbeiten seid, wieder ein bisschen weniger los, oder? Sei es auf der Strasse, aktuell haben wir gerade gar keine Meldungen, oder eben auch im ÖV hat plötzlich die Qual der Platzwahl. Ja, es sind wieder mal Ferien. Wo zieht jetzt das Mittelland denn aber diesen Herbst so her? Wissen Sie da so eure Lieblingsdestinationen?
1: Spanien, auf La Pineda.
2: Mallorca mal, ja.
3: Auf Spanien. Torre Molinos, glaube ich.
0: Okay, haben wir da sonst noch etwas im Angebot? Sagen Sie uns doch schnell per WhatsApp-Sprachnachricht auf 076 762 32 32. Wo geht ihr in die Herbstferien?
4: Wir gehen auf dies mit der ganzen Familie miteinander.
5: Ich gehe jetzt nächste Woche ins Oktoberfest, aber sonst nicht, nein.
0: Also immerhin gibt es auch andere, die da...
6: Nichts von Ferien. 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
0: Ja, so sieht es definitiv aus. Darum, wer zu den glücklichen Ferientechniker da aussen gehört, genießt es für uns alle doch gerade ein bisschen mehr mit. Ganz nach dem Motto:
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0: Wunderschöne Klänge zum Aufstehen von der Ellie Goulding. Da würden wir doch am liebsten gerade noch mal eine Runde herlegen. Aber nichts an. Guten Morgen, Mittelland. 20 ab 6 Uhr. Schön, seid ihr mit uns. Radio 32. Dort ist der erste Morgen unterwegs mit ganz viel Musik. Natürlich Musik, die ihr jetzt wieder mitbestimmt. Yeah,
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0: 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Das ist Foodloose von Kenny Lodgings. Schönen guten Morgen zusammen.
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0: So Musik braucht sind mal ein Kaffee oder Espresso. Musik, die einfach weckt hier auf Radio 32. Haben wir natürlich auch in der nächsten halben Stunde parat. Von der Shania Twain begleitet uns durch den Dienstag Morgen in der nächsten halben Stunde mit That Don't Impress Me Much aus dem 99. Dazu natürlich auch die grössten 80er-Hits mit am Start One Night in Bangkok. Und von Bangkok geht's dann noch zu ihr hier, zu der Lady Gaga mit ihrer wunderschönen Ballade aus dem 2019. Always remember us this way. Das und noch ganze Haufen mehr Hits warten gerade nach dem News-Update auf euch hier auf Radio 32.
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0: Das ist der 10. Morgen, 29. September. Was da aus Schlagzeilen macht, gehört jetzt im News-Update. Es ist 6:30.
2: Ich bin Mary Milanovic. Guten Morgen.
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2: Der Ständerat ist nach einer 6-stunden-langen Debatte auf das neue Vertragspaket mit der EU eingetreten. Damit beginnt die Detailberatung der bilateralen Abkommen, die bis morgen dauern könnte. Besonders umstritten war die dynamische Rechtsübernahme. Während Gegner um die Eigenständigkeit der Schweiz fürchten, verweisen Befürworter auf die bereits heute übliche Angleichung an EU-Recht. Autofahren und Wohnen belasten die Schweizer Haushalte wieder deutlich stärker. Laut dem neuen WOMO-Index des Vergleichsdienstes Comparis und der ETH Zürich sind die Kosten in diesen Bereichen im August um 2,4% gestiegen. Das ist dreimal so viel wie die allgemeine Teuerung des Bundes. Hauptgründe sind höhere Treibstoff- und Heizölpreise. Für eine Durchschnittsfamilie bedeutet das Mehrkosten von rund 1.000 Franken pro Jahr. Das Bundesamt für Gesundheit gibt heute die Krankenkassenprämien für nächstes Jahr bekannt. Im Frühjahr hatte der Bund einen Anstieg von rund 5% prognostiziert. Steigende Prämien belasten viele Haushalte zunehmend und waren zuletzt auch Thema bei den Lohnverhandlungen. Als Grund nennt der Bund weiter steigende Gesundheitskosten. Bei Protesten an Schulen in Frankreich sind Dutzende Menschen verletzt und mindestens 164 Personen festgenommen worden. Betroffen waren laut dem französischen Innenminister rund 180 Schulen, vor allem im Großraum Paris. Schülerinnen und Schüler kritisieren unter anderem überfüllte Klassen, zu wenig Lehrpersonal und überladene Stundenpläne. Für heute werden weitere Proteste erwartet.
0: Eins ab 6:30, das ist das Verkehrsupdate direkt in euer Auto. Es hat einen Unfall gegeben auf der A1 Zürich Richtung Bern zwischen Önsig und Wangen an der Aare. Darum dort gerade Stau auf mehreren Abschnitten. Obendrauf ist auch die linke Fahrspur aktuell blockiert. Dann gehen wir auf die Gegenseite A1 Bern Richtung Zürich. Zwischen Aarau Ost und Baden West immer wieder abbremsen auf mehreren Abschnitten. Auch dort verliert ihr aktuell Zeit. Ich wünsche euch Geduld und gutes Weiterkommen.
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0: Ja, die spätsommerlichen Temperaturen gehen in eine weitere Runde. Ja, heute erwarten wir wieder über 25 Grad hier bei uns im Mittelland. Aktuell haben wir um die 12. Dazu gibt es grundsätzlich viel Sonne für euch zu genießen, hat aber auch vermehrter Schleierwolken heute den Sommer.
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1: Ja, willkommen im Dienstag Morgen. Schön, seid ihr mit uns am Start. Wünsche euch gut aufstehen, wach werden. Mein Name ist Tommy Sitter. Guten Morgen zusammen.

Von Bangkok zurück zu uns ins Mittelland. Guten Morgen, kurz um 20 vor 7. Freut uns, seid ihr mit uns Radio 32 unterwegs. Und mit ein bisschen Glück seid ihr dank uns schon gleich unterwegs. 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

0: Zustand und Musik von Man at Work Down Under hier auf Radio 32. 13 Minuten und dann haben wir 7. Start gut in den Dienstagmorgen des Innen. Ja, ein Start nach was hat hier unsere Fußball-Nazi in der Nations League hergelegt? Ja, gerade dreimal haben wir am Samstag dürfen jubeln mit 3-0. Hat die Schweiz gegen Nordmazedonien gewonnen. Und Däumen drücken heisst so heute Abend wieder, wenn die Schweiz gegen Schottland spielt. Die Frage wird auch da sein, wer ersetzt der El Capitano Granit Xhaka und der Sturmtank Brel Embolo? Beide fehlen ja aus, sagen wir mal, bekannten Gründen, Corona oder eben die fehlenden Zertifikate lassen grüßen. Aber, dass es so ohne die beiden geht, hat ja das Spiel gegen Nordmazedonien gezeigt. Gerade mehrere Junge haben dort die Bresche müssen oder eben dürfen springen, von Atikame über Pritschki bis zum Sanchez. Und natürlich nicht zu vergessen, unser neuer Liebling von der Nation.
1: Oder der Mansabi, da, der hat natürlich schon ein bisschen Zug drauf gebracht, gell? Das ist ein geiler Sieg.
0: Ja, machen immer mehr und hoffentlich euch Hoffnung, dass es künftig rund um unsere Nazi weiteres viel zu jubeln gibt. Das nächste Mal natürlich schon heute Abend, ab 8:45, wenn es im zweiten Nations League-Spiel gegen Schottland geht.
2: Mansabi,

Die volle Dröhnung, guten Launensand zum Aufstehen direkt zu euch geliefert. Ob noch hey ans Morgentisch, unterwegs in euer Auto oder schon auf dem Bügel eingestempelt. Wir begleiten euch in der nächsten Halbstunde mit so richtigen Bangers.

0: 80 da mit am Start. Via Genesis mit Jesus Knows Me aus dem 93 und für die perfekte Abwechslung. Haben wir hier auch noch aktuellen Sound von Alex Warren mit Fever Green. Schön seid auch ihr mit am Start an dem Dienstagmorgen hier auf eurem Lieblingsradio Radio 32.
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0: Gut informiert starten wir zusammen in den Dienstagmorgen, 29. September. Das ist das News-Update zur vollen Stunde. Es ist 7 Uhr.
4: Ich bin Mary Milanovic. Guten Morgen.
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4: Der Ständerat ist nach einer 6-stunden-langen Debatte auf das neue Vertragspaket mit der EU eingetreten. Damit beginnt die Detailberatung der bilateralen Abkommen, die bis morgen dauern könnte. Besonders umstritten war die dynamische Rechtsübernahme. Während Gegner um die Eigenständigkeit der Schweiz fürchten, verweisen Befürworter auf die bereits heute übliche Angleichung an EU-Recht. Autofahren und Wohnen belasten die Schweizer Haushalte wieder deutlich stärker. Laut dem neuen WOMO-Index des Vergleichsdienstes Comparis und der ETH Zürich sind die Kosten in diesen Bereichen im August um 2,4% gestiegen. Das ist dreimal so viel wie die allgemeine Teuerung des Bundes. Hauptgründe sind höhere Treibstoff- und Heizölpreise. Für eine Durchschnittsfamilie bedeutet das Mehrkosten von rund 1.000 Franken pro Jahr. Bei Protesten an Schulen in Frankreich sind Dutzende Menschen verletzt und mindestens 164 Personen festgenommen worden. Betroffen waren laut dem französischen Innenminister rund 180 Schulen, vor allem im Großraum Paris. Schülerinnen und Schüler kritisieren unter anderem überfüllte Klassen, zu wenig Lehrpersonal und überladene Stundenpläne. Für heute werden weitere Proteste erwartet.
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4: In der zweiten Runde der Nations League trifft die Schweizer Fußballnationalmannschaft heute Abend auf Schottland. Die Nationalmannschaft könne in Glasgow auf erfahrene Spieler zurückgreifen und habe neue Spieler gut integriert, sagt Nationalmannschaftsverteidiger Nicole Wedi zu SRF.
6: Haben sich sehr gut eingelebt, also in die Mannschaft reingekommen und auch gute Typen, nicht nur Fußballer. Und ja, es ist schön, dass sie auch bei uns in der Nationalmannschaft sind.
4: Am Pfiff zwischen Schottland und der Schweiz ist heute Abend um 8:45.
0: 2 ab 7 und da schicke ich einen Gruß raus ins Auto und vor allem auch Geduld, wenn ihr auf der A1 Zürich Richtung Bern unterwegs seid. Zwischen Herking und Wangen an der Aare. Stolz wegen einem Unfall dort verliert ihr bis zu 15 Minuten. Gerade auf mehreren Abschnitten obendrauf ist auch noch die linke Fahrspur aktuell blockiert. Viel Geduld und gute und sichere Fahrt.
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0: Ja, heute gibt es wieder viel Sonnenstrahlen für euch zu genießen. Im Vergleich zu gestern hat es aber auch vermehrter Schleierwolke der Sommer. Die Temperaturen die sind und bleiben weiters spätsommerlich mit bis zu 25 Grad. Jetzt morgen früh längt es für gerade mal 12.
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1: Ja, wir machen aus einem guten Start den Tag heute für euch einen besonders guten und vor allem entspannten Start. In gut 10 Minuten auf die 10 ab 7 schenken wir euch darum Eintritte für ins Thermalbad Bad Schinznach. Zuerst aber noch Musik von Genesis und zum Start die Zeitstunde von der Cindy Lauper. Mein Name ist Tommy Sitter. Guten Morgen zusammen.
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0: nehmen wir den Schwung von der Genesis doch gerade mit durch den Dienstagmorgen, 10 ab 7 Uhr. Schönen guten Morgen zusammen.
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0: Top. Aktueller Sound extra für euch hier auf dem 32 an dem Dienstagmorgen 19.07. Ich hoffe, sie gut in den Tag gestartet. Ganz sicher mit Franziska Bloch aus Flumetal hat vorhin gerade 4 Eintritte für ins Thermalbad Bad Schinz nachgewonnen.
1: Ich freue mich einfach mega. Es ist einfach mega. Danke vielmals.
0: Dir weht es um. Dann kommt eure nächste Chance. Heute über Mittag da verschenken wir die nächsten Eintritte im Wert von fast 250 Franken. Vom Thermalbad noch kurz ab auf die Strasse. Da braucht ihr darum ein weiteres Geduld. Auf der A1 Zürich Richtung Bern zwischen Herkingen und Wangen an der Aare hat es einen Unfall gegeben. Darum dauert es dort sicher bis zu einer Viertelstunde länger. Habt Geduld dort und allgemein eine gute und sichere Fahrt. Schön seid ihr mit uns, Radio 32 unterwegs. Durch den Dienstagmorgen wünsche ich weiterhin ganz gutes Aufstehen mit Musik von ihm hier, King of Pop, Michael Jackson.
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0: Musik, um langsam aber sicher in die Gänge zu kommen an diesem Dienstagmorgen hier bei uns auf Radio 32. Schön, seid ihr mit dabei. Falls ihr da noch ein bisschen extra Schub braucht, haben wir in der nächsten halben Stunde für euch parat Pointers Sisters mit Jump aus dem 84. Ja, und dann kumpen wir wortwörtlich auch noch zu ihm hier, zum Eros Ramazzotti und Piu Bella Cosa aus dem 96 auch mit dabei. Genauso wie Wham! Direction und Story of My Life für die perfekte Anwechslung. Das und eine ganze Haufen mehr Hits warten gerade nach dem News Update auf euch.
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0: Alles Wichtige für euch kurz und kompakt zusammengefasst jetzt in der Kurznews um 7:30 Uhr.
5: Ich bin Mary Milanovic. Guten Morgen.
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5: Der Ständerat ist nach einer 6-stunden-langen Debatte auf das neue Vertragspaket mit der EU eingetreten. Damit beginnt die Detailberatung der bilateralen Abkommen, die bis morgen dauern könnte. Besonders umstritten war die dynamische Rechtsübernahme. Während Gegner um die Eigenständigkeit der Schweiz fürchten, verweisen Befürworter auf die bereits heute übliche Angleichung an EU-Recht. Autofahren und Wohnen belasten die Schweizer Haushalte wieder deutlich stärker. Laut dem neuen WOMO-Index des Vergleichsdienstes Comparis und der ETH Zürich sind die Kosten in diesen Bereichen im August um 2,4% gestiegen. Das ist dreimal so viel wie die allgemeine Teuerung des Bundes. Hauptgründe sind höhere Treibstoff- und Heizölpreise. Für eine Durchschnittsfamilie bedeutet das Mehrkosten von rund 1.000 Franken pro Jahr. Das Bundesamt für Gesundheit gibt heute die Krankenkassenprämien für nächstes Jahr bekannt. Im Frühjahr hatte der Bund einen Anstieg von rund 5% prognostiziert. Steigende Prämien belasten viele Haushalte zunehmend und waren zuletzt auch Thema bei den Lohnverhandlungen. Als Grund nennt der Bund weiter steigende Gesundheitskosten. Bei Protesten an Schulen in Frankreich sind Dutzende Menschen verletzt und mindestens 164 Personen festgenommen worden. Betroffen waren laut dem französischen Innenminister rund 180 Schulen, vor allem im Großraum Paris. Schülerinnen und Schüler kritisieren unter anderem überfüllte Klassen, zu wenig Lehrpersonal und überladene Stundenpläne. Für heute werden weitere Proteste erwartet.
0: Am 7:30 Uhr haben wir einfach eine Meldung von der A1 Zürich Richtung Bern zwischen Herkingen und Wangen an der Aare. Stolz wegen einem Unfall. Obendrauf ist schon die linke Fahrspur weiter blockiert. Dort verliert ihr sicher bis zu 15 Minuten. Sonst aber läuft es auf der Straße im Mittelland, habt eine gute und sichere Fahrt.
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0: Und heute erwarten wir wieder über 25 Grad hier bei uns im Mittelland. Falls ihr gerade aus dem Haus geht, vergessen gleichwohl die Jacke nicht. Jetzt ist es wirklich noch frisch mit um die 12 Grad. Und nicht vergessen würde ich eure Sonnenbrille, weil auch heute gibt es grundsätzlich viel Sonne zu geniessen, hat aber auch vermehrt ein bisschen Schleierwolke den Sommer.
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0: 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Mein Name ist Tommy Seter. Guten Start in die Ziste.
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0: Guten Morgen am Dienstag. Es ist wieder Zeit zum Spielen mit euch.
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0: Mit dem Domi Sitter.
2: Ja, guten Morgen.
0: Und in der Leitung mit der Melanie Bonacorsi von «Deren Dinge». Guten Morgen.
3: Guten Morgen.
2: Ich hätte jetzt gesagt, du hast den Nachnamen falsch ausgesprochen.
0: Hani?
2: Bonacorsi, oder? Nicht Corsi.
3: Nein, Bonacorsi.
2: Sorry. Ja, gut. Also.
0: Unsicher. Nein.
2: Zum Glück hast du, Melanie, dich ja entschieden, mit der Jasmin zu spielen, weil ihr ja richtig miteinander matchet. Oder? Darum kannst du gerade raus.
0: Soll ich gerade raus?
2: Ja, oder gibt es also, etwas anzufügen? Ich glaube, nein. Gut, also Melanie, hey, gib 5 Begriffe. Du sagst mir auch das erste Wort, das dir Sinn kommt dazu. Und dann hoffen wir, dass eben Jasmin den genau gleichen Begriff sagt. Wir starten mit Fenster.
3: Putzen.
2: Putzen. Dann Sonne.
3: Ferien.
2: Ferien. Tankstelle.
3: Teuer.
2: Ja, aktuell sehr teuer. WhatsApp.
3: Freunde.
2: Freunde. Und ein Kleidungsstück.
3: Hose.
2: Hose. Sehr schön. Es geht auch Schlag auf Schlag.
0: Schnell, wirklich?
2: Ja.
0: Also mache ich auch schnell.
2: Gut. Lieber nicht schnell dafür, aber gut. Was sagst du zu Fenster?
0: Putzen.
2: Ja, voll. Was denkst du, was hat Melanie zu Sonne gesagt? Sie ist ja auch noch von Italien.
0: Ferien.
2: Jawohl. Dann Tankstelle.
0: Wow. Pieps teuer.
2: Ja.
0: Hat sie auch gesagt?
2: Ja. Stark.
0: Ja.
2: WhatsApp.
0: Schreiben.
3: Nein.
2: Freunde.
0: Ja.
2: Ja,
0: okay, das macht
2: Und noch ein Kleidungsstück.
0: Ein Röckli. T-Shirt.
2: Knapp vorbei, ist auch vorbei.
0: Jeans.
2: Hose.
0: Nein.
2: Hey, aber gleich, 75 Schutz.
0: Gut.
2: Gut angefangen, okay, schlecht gut. Aufgehört.
3: Oh, ja. Hey,
2: ganz viel Spass beim Shoppen
0: cool,
2: und noch ganz schöne Dienstag.
3: Ja, merci, das wünsche ich auch. Merci vielmals fürs Gamen.
0: Danke, tschüss.
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Wunder. Schönen guten Morgen, Mettoland. Ja, schön wird's heute alle mal wieder bis zu 25 Grad sind da heute gemeldet. Und so Aussichten nehmen wir natürlich gerne mit durch den Dienstag Morgen hier auf dem 32, 7 Minuten und den Heimer 8. Wo ihr vielleicht noch gerade unterwegs Richtung Bügel auf den ÖV am Warten seid oder ich fange mal aus dem Bett rausgekämpft. Wir liefern nach jetzt auf AIV Musik und der nötige Schwung, der weckt. Da sind Bon Jovi mit It's My Life für gutes Aufstehen, für einen guten Start in den neuen

0: oder eben Song für Song gehen wir durch den 10. Morgen hier auf dem 32. Und das mit der ganz grossen Tina Turner und ihrem Mega-Hit aus dem 89. Der Best. Zum Start in die nächste Halbstunde. Auch mit dabei coolen 90er-Sound von NSYNC und der darf auch sie natürlich nicht fehlen. Die grosse Gewinnerin an den MTV Music Awards vom vergangenen Wochenende, Taylor Swift mit Anti-Hero, auch zu hören hier bei uns für Radio 32. An dem Dienstagmorgen, 29. September, schön seid ihr mit dabei, es ist 8 Uhr.
1: Ich bin Mary Milanovic, guten Morgen.
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1: Die Schweizer Bevölkerung gibt in den Ferien teils mehr Geld aus als geplant. Knapp die Hälfte überzieht laut einer Umfrage der Bank Claire das selbstgesetzte Ferienbudget. Am häufigsten sorgen Essen und Trinken für höhere Ausgaben als erwartet. Im Schnitt kosteten die Sommerferien knapp 2.400 Franken. Trotz der Mehrkosten bereuen die meisten ihre zusätzlichen Ausgaben nicht. Zwar beschäftigt künstliche Intelligenz die Schweizer Bevölkerung, aber viele sehen nur wenig Nutzen darin. Das zeigt eine neue Studie von PwC. Nur jede 10. befragte Person sagt, KI verbessere die Arbeitsqualität. Gleichzeitig glaubt nur 1/4, dass die eigenen Fähigkeiten in 3 Jahren noch gefragt sein werden. Erstmals seit rund 200 Jahren soll morgen im US-Bundesstaat Tennessee wieder einer Frau hingerichtet werden. Der Gouverneur lehnte ein Gnadengesuch der heute 50-Jährigen ab. Die Frau war mit 18 Jahren als einzige von 3 jugendlichen Tatbeteiligten wegen des Mordes an einer Mitschülerin zum Tode verurteilt worden.
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1: In der zweiten Runde der Nations League trifft die Schweizer Fußballnationalmannschaft heute Abend auf Schottland. Da die Gegner einen Heimvorteil haben, könne es ein schwieriges Spiel werden. Das Ziel sei aber auch in Glasgow der Sieg, sagt Nationalmannschaftsassistent Davide Galla zu SRF.
3: Und ich kann mir auch vorstellen, dass die Heim mit dem eigenen oder voreigenen Publikum, dass da nochmal ein paar Prozent dazukommen. Also werden wir auch müssen, ja, wie Männer spielen, weil das tönt Schotten. Aber es ist auch so, dass sie auch viel fußballerische Qualität haben.
1: Am Pfiff zwischen Schottland und der Schweiz ist heute Abend um 8:45.
0: Hey, Gruß aus auf die Straße ins Auto. Da habe ich noch eine Meldung um 7:40. Und zwar betrifft die A1 Zürich Richtung Bern zwischen Herking und der Verzeihung Lauterbach. Stop and go gerade auf mehreren Abschnitten. Sonst aber Freifahrt auf der Straße Mittelland. Hat vor allem eine gute und sichere Fahrt an uns Ziel.
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0: Viel Sonne mit, aber auch vermehrter Schleierwolken heute und angenehm einen warmen 25 Grad bringt der Dienstag jetzt zum Aufstehen. Hey, immer aber fangen mal Temperaturen um die 12 Grad. Also wenn es rausgeht, gescheiter noch ein Jäckchen anlegen.
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0: guten Tag starten.
1: Ja, ich hoffe, ihr seid gut und gebig in den Dienstag Morgen reingestartet. Falls ihr dann noch nicht ganz heute gekommen seid, dann würde ich sagen, entweder noch schnell einen Kaffee hinterher schütten oder jetzt einfach die Boxen so richtig aufdrehen. Und zwar für Tina Turner und der Beste, mein Name ist Tommy Sitter. Schöne.
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0: zurück hier auf dem 32 11 ab 8 gewesen. Und vielleicht ist euch der Morgen ja auch ein bisschen aufgefallen, wo ihr unterwegs zum Arbeiten war oder noch gerade Zeit, dass da auf der Straße recht wenig los ist oder dass ihr im ÖV plötzlich die Qual der Platzwahl habt. Ja, es sind wieder mal Ferien.
1: Ferien!
0: Ja, die Motivation hat ja gern, aber wo zieht es euch so im Herbst? Das Herren wissen Sie da, das Jahr eure Lieblings-Herbstdestinationen.
2: Spanien auf La Pineda.
3: Mallorca mal, ja.
4: Spanien. Torremolinos, glaube ich.
0: Okay, Spanien hoch im Kurs im Mittelland. Wiss, von abgesehen von Spanien gibt es da vielleicht sonst noch so im Angebot. Sagen Sie uns doch per WhatsApp Sprachnachricht auf 076-762-3232. Wo geht ihr denn in den Herbstferien her?
2: Wir gehen auf dies und dies mit der ganzen Familie mit den Enkel.
5: Ich gehe jetzt nächste Woche ans Oktoberfest, aber sonst nicht, nein.
0: Ja, also immerhin gibt es andere, die da...
6: X von Ferien. Arbeiten.
0: Ganz genau, so sieht es aus. Darum, wer zu den glücklichen Ferientechniker das im Mittelland gehört, geniessen. Und geniessen. Eure Ferien. Doch auch ein für uns alle mit ganz nach dem Motto...
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Sie war die grosse Gewinnerin an den Music MTV Awards. Taylor Swift, gerade gehört mit Anti-Hero hier auf dem 32. Guten Dienstagmorgen, kurz um 20 ab 8. Ja, unglaubliche 33 Mal ist Taylor Swift an den MTV Music Awards am vergangenen Wochenende ausgezeichnet worden. 33 Awards, das ist natürlich ein neuer Rekord. Ich würde einmal mehr sagen, wahnsinnige Frau. Und von der Taylor gehen wir jetzt zu ihr hier, der Pat Benatar und Love is a Battlefield. Weiterhin ganz guten Dienstagmorgen. Schön, seid ihr mit uns, Radio 32 unterwegs. Ja.

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0: gleich einen guten Launensound zum Start in der Dienstag Morgen hier bei uns auf Radio 32. Schön, seid ihr mit am Start. Wo in der nächsten halben Stunde auch sie hier mit am Start sind. Savage Garden aus dem 97. Genau so dürfen die grössten und rockigsten Hits aus den 80er nicht fehlen. Mit dabei Don't Stop Believing. Und für die perfekte Abwechslung an diesem Dienstagmorgen hier in der Radio 32 Morgenshow gibt es auch noch diesen Hit hier aus dem 2016 von der Imani. Schön, habt ihr reingeschaltet.
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5: Ich bin Mary Milanovic. Guten Morgen.
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5: Die Schweizer Bevölkerung gibt in den Ferien teils mehr Geld aus als geplant. Knapp die Hälfte überzieht laut einer Umfrage der Bank Claire das selbstgesetzte Ferienbudget. Am häufigsten sorgen Essen und Trinken für höhere Ausgaben als erwartet. Im Schnitt kosteten die Sommerferien knapp 2.400 Franken. Trotz der Mehrkosten bereuen die meisten ihre zusätzlichen Ausgaben nicht. Zwar beschäftigt künstliche Intelligenz die Schweizer Bevölkerung, aber viele sehen nur wenig Nutzen darin. Das zeigt eine neue Studie von PwC. Nur jede zehnte befragte Person sagt, KI verbessere die Arbeitsqualität. Gleichzeitig glaubt nur gut ein Viertel, dass die eigenen Fähigkeiten in drei Jahren noch gefragt sein werden. Als Knackpunkt macht PwC die oft fehlende Weiterbildung aus. Es brauche Unterstützung und gezielte Weiterbildung, damit KI zu Produktivität und messbaren Geschäftsnutzen führe. Nachdem der Kanton Genf für kostenlose Verhütungsmittel gestimmt hat, soll das nun auch national zum Thema werden. Die Berner SP-Nationalrätin Tamara Funicello kündigt einen entsprechenden Vorstoß im Nationalrat an, wie sie zum Westschweizer Radio und Fernsehen sagt. Wer und wie kostenlose Verhütungsmittel in der ganzen Schweiz finanzieren soll, lässt sie offen. Die Kosten dürften aber hoch sein. Allein der Kanton Genf rechnet mit jährlich 20 Millionen Franken. Erstmals seit rund 200 Jahren soll morgen im US-Bundesstaat Tennessee wieder einer Frau hingerichtet werden. Der Gouverneur lehnte ein Gnadengesuch der heute 50-Jährigen ab. Die Frau war mit 18 Jahren als einzige von drei jugendlichen Tatbeteiligten wegen des Mordes an einer Mitschülerin zum Tode verurteilt worden.
0: Um 3:30 Uhr läuft, oder besser gesagt, rollt alles so, wie es sollte auf der Strasse im Mittelland. Weiterhin eine gute und sichere Fahrt.
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0: Ja, es ist und bleibt sonnig schön, hat zwar auch vermehrte Schleierwolken heute den Sommer, die stören aber nicht wirklich gross. Auch an den Temperaturen ändert sich nicht viel weiter. Spätsommerlich warm wird es mit bis zu 25 Grad.
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0: Und da starten wir mit Savage Garden, To the Moon and Back. Mein Name ist Tommy Sitter.

0: Willkommen im Dienstagmorgen hier auf Radio 32. Hoffen, seid genau so schwungvoll in den neuen Tag gestartet, wie auch eben unsere Fussball-Nazi.
1: Schweizer Nazi, alle!
0: Ja, gerade dreimal haben wir jubeln am Samstag gegen Nordmazedonien mit 3-0 haben sie da gewonnen. Und Däumen drücken heisst auch wieder heute Abend, wenn es gegen Schottland geht, auswärts. Die Frage natürlich, wer ersetzt da der El Capitano? Ist es der Granit Xhaka, der da fehlt? Oder eben, was passiert vorne im Sturm? Der Breel Embolo aus bekannten Gründen auch nicht mit dabei. Corona oder eben die fehlenden Zertifikate lassen grüssen. Aber hey, es geht auch ohne die beiden, finde ich. Hat das Spiel gegen Nordmazedonien mehr als einmal gezeigt. Ob jetzt da Atikame, Bridge, Gio oder Sanchez. Die Jungen, die machen richtig Freude. Und da haben wir ja natürlich auch noch unseren Liebling, neuen Liebling von Nation.
2: Oh, da, der Mansabi, da, der hat natürlich schon ein bisschen Zug drauf gebracht. Gell? Das ist ein geiler Sieg.
0: Ja, definitiv. Kann man auch so sagen. Wir drücken auf alle Fälle die Daumen, wenn es heute Abend gegen Schottland ab 8:45 wieder heisst Hopp Schweiz.

0: Schönen guten Dienstagmorgen, Mittelland. Hoffen Sie gut beim Arbeiten gestartet. Heute einen nicht allzu stressigen Tag heute vorne mit wenigen Meetings. Sicher keine nervigen Telefons oder noch mühsamen Kunden im Geschäft. Und sonst einfach halb so schlimm. Dreht einfach das Radio ein bisschen lauter, dann vergesst ihr all die Probleme. Weil wir haben ganze Haufen Hits für euch parat gemacht. Vor den 9 beispielsweise noch Blondie mit Maria oder auch Frankie Goes to Hollywood mit Relax. Und jetzt einer aus den 2000er. Supergirl, schön seid ihr mit dabei.
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musikalisch auf der Überholspur sind wir da mit Blondie oder eben der Maria hier auf Radio 32 an dem Dienstagmorgen, wo wir euch in der nächsten halben Stunde weiter Vollgas geben mit schwungvoller Musik. Statt der Maria geht's die Gloria von

0: Der Laura Branigan, ihrem Hit aus dem 82 mit dabei, genau so wie der hier. Every Time We Touch aus dem 92 auch am Start und da drücken wir dann wirklich mal voll aufs Gaspedal. Mit aktuellem Sound von Avicii, Hey Brother, und hier zu hören auf Radio 32 an diesem Dienstagmorgen. Schön, habt ihr eingeschaltet. Vorab gibt es jetzt aber zuerst das Wichtigste vom Tag. Das sind die News zur Vollstung. Es ist 9 Uhr.
1: Ich bin Mary Milanovic. Guten Morgen.
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1: Die Schweizer Bevölkerung gibt in den Ferien teils mehr Geld aus als geplant. Knapp die Hälfte überzieht laut einer Umfrage der Bank Claire das selbstgesetzte Ferienbudget. Am häufigsten sorgen Essen und Trinken für höhere Ausgaben als erwartet. Im Schnitt kosteten die Sommerferien knapp 2.400 Franken. Trotz der Mehrkosten bereuen die meisten ihre zusätzlichen Ausgaben nicht. Zwar beschäftigt künstliche Intelligenz die Schweizer Bevölkerung, aber viele sehen nur wenig Nutzen darin. Das zeigt eine neue Studie von PwC. Nur jede 10. befragte Person sagt, KI verbessere die Arbeitsqualität. Gleichzeitig glaubt nur gut ein Viertel, dass die eigenen Fähigkeiten in 3 Jahren noch gefragt sein werden. Als Knackpunkt macht PwC die oft fehlende Weiterbildung aus. Es brauche Unterstützung und gezielte Weiterbildung, damit KI zu Produktivität und messbaren Geschäftsnutzen führe. Die Schweiz am Wochenende bleibt die meistgelesene Zeitung der Schweiz. Das Blatt des Konzerns CH Media erscheint jeweils samstags und erreicht schweizweit 977.000 Leserinnen und Leser. Das zeigt die aktuelle Schweizer Leserschaftsstudie der AG für Werbemedienforschung. Die regionalen Zeitungsverbünde von CH Media gehören zudem wieder zu den meistgelesenen Tageszeitungen. Erstmals seit rund 200 Jahren soll morgen im US-Bundesstaat Tennessee wieder eine Frau hingerichtet werden. Der Gouverneur lehnte ein Gnadengesuch der heute 50-Jährigen ab. Die Frau war mit 18 Jahren als einzige von 3 jugendlichen Tatbeteiligten wegen des Mordes an einer Mitschülerin zum Tode verurteilt worden.
0: 2 ab 9 und da sieht es gut aus auf der Straße. Im Mittelland habe ich keine Meldungen zu Stau oder Stocker. Weiterhin eine gute und sichere Fahrt.
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0: Auch heute wieder heisst es, Sonnenbrille montieren gibt viel Sonnenstrahlen zu geniessen, hat aber auch ein bisschen Schleierwolken in der Sommer. Die stören aber nicht gross. Temperaturen einmal mehr spätsommerlich warm mit bis zu 25 Grad.
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1: Ja, aktuell wieder mal Ferienzeit hier bei uns im Mittelland. Für die, die aber am Arbeiten sind, ist dieser Song, bringt da ein bisschen Ferienstimmung auf. Laura Branigan mit Gloria, mein Name ist Tommy Sitter. Guten Dienstagmorgen zusammen.

0: Schwungvoll gehen wir durch den zweiten Morgen hier auf Radio 32. Schön, seid ihr mit dabei. Mit ganz viel Musik, die auch dir jetzt wieder mitbestimmt.
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0: 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Währenddessen gibt es wunderschöne Klänge weiterhin hier auf dem 32 Roxette mit Listen to Your Heart.

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0: Guten Morgen am Dienstag. Es ist wieder Zeit zum Spielen mit euch.
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0: Mit dem Domi Sitter.
2: Ja, guten Morgen.
0: Und in der Leitung mit der Melanie Bonacorsi von «Deren Dinge». Guten Morgen.
3: Guten Morgen.
2: Ich hätte jetzt gesagt, du hast den Nachnamen falsch ausgesprochen.
0: Hani?
2: Bonacorsi, oder? Nicht Corsi.
3: Nein, Bonacorsi.
2: Sorry. Ja, gut. Also.
0: Unsicher. Nein.
2: Zum Glück hast du, Melanie, dich ja entschieden, mit der Jasmin zu spielen, weil ihr ja richtig miteinander matchen. Oder? Darum kannst du gerade raus. Ja, oder gibt es also, etwas anzufügen? Ich glaube, nein. Gut, also, Melanie, hey, gib 5 Begriffe. Du sagst mir auch das erste Wort, das dir Sinn kommt dazu. Und dann hoffen wir, dass eben Jasmin den genau gleichen Begriff sagt. Wir starten mit Fenster.
3: Putzen.
2: Putzen. Dann Sonne.
3: Ferien.
2: Ferien. Tankstelle.
3: Teuer.
2: Ja, aktuell sehr teuer. WhatsApp.
3: Freunde.
2: Freunde. Und ein Kleidungsstück.
3: Hose.
2: Hose. Sehr schön. Es geht da Schlag auf Schlag.
0: Schnell, wie?
2: Ja.
0: Also mache ich auch schnell.
2: Gut. Lieber nicht schnell dafür, aber gut. Was sagst du zu Fenster?
0: Putzen.
2: Ja, voll. Was denkst du, was hat Melanie zu Sonne gesagt? Sie ist ja auch noch von Italien.
0: Ferien.
2: Jawohl. Dann Tankstelle.
0: Wow. Pieps teuer.
2: Ja.
0: Hat sie auch gesagt?
2: Ja. Stark.
0: Ja.
2: WhatsApp.
0: Schreiben. Nein.
2: Freunde.
0: Ja.
2: Ja.
0: Ja, okay, das macht
2: Und noch ein Kleidungsstück.
0: Ein Röckli. T-Shirt.
2: Knapp vorbei, ist auch vorbei.
0: Jeans.
2: Hose.
0: Nein.
2: Hey, aber gleich, 75 Schutz.
0: Gut.
2: Gut angefangen, okay, schlecht gut. Aufgehört. Hey, ganz viel Spass beim Shoppen und noch ganz eine schöne Zeit.
3: Ja, merci, das wünsche ich auch. Merci
1: vielmals
3: fürs Gamen.
0: Danke, tschüss.
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1: Es ist 10. Ich bin Mary Milanovic.
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1: Eine iranische IT-Mitarbeiterin des Weltwirtschaftsforums ist laut Tamedia zu Unrecht als iranische Agentin verdächtigt worden. Die Bundesanwaltschaft nahm die Frau während des WEF nach einer Warnung über ein angeblich geplantes Attentat auf Donald Trump fest und befragte sie mehrere Stunden. Nach Trumps Abreise wurde sie freigelassen. Wer hinter den falschen

0: Anschuldigungen steckt, ist unklar. Die Schweiz am Wochenende bleibt die meistgelesene Zeitung der Schweiz. Das Blatt des Konzerns CH Media erscheint jeweils samstags und erreicht schweizweit 977.000 Leserinnen und Leser. Das zeigt die aktuelle Schweizer Leserschaftsstudie der AG für Werbemedienforschung. Die regionalen Zeitungsverbünde von CH Media gehören zudem wieder zu den meistgelesenen Tageszeitungen. Die USA verbietet ab heute die Einfuhr bestimmter Produkte aus Kanada. Betroffen sind unter anderem alkoholische Getränke, Molkeprodukte und gewisse Motorräder. US-Präsident Donald Trump hatte die Einfuhrverbote Anfang September angekündigt. Sie sind eine weitere Eskalation im Handelsstreit zwischen den beiden Nachbarländern. Zuvor hatten sich die USA und Kanada bereits gegenseitig mit Zöllen und Gegenzöllen belegt. Die schweren Überschwemmungen in Bangkok beeinträchtigen den Flugverkehr. Thai Airways streicht bis morgen mehrere Flüge, darunter Verbindungen nach Frankfurt und München. Die Flughäfen bleiben zwar geöffnet, Reisende müssen aber mit Verspätungen rechnen. Landesweit sind rund 1,8 Millionen Menschen vom Hochwasser betroffen. Inzwischen hat der Regen nachgelassen. Die Behörden versuchten, das Wasser aus den überfluteten Straßen und Wohngebieten abzuleiten. Geduld braucht ihr auf der A1-Bahn Richtung St. Gallen zwischen dem Limmataler Kreuz und dem Gubristunnel und auch noch zwischen Zürich-Seebach und Zürich-Ost. Dann geht es auch etwas länger auf der A1 St. Gallen Richtung Zürich zwischen Wallisellen und Zürich-Ost. Euch ganz eine gute Weiterfahrt.
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2: Einmal mehr dürfen wir auch heute wieder viel Sonne geniessen. Hat zwar auch ein paar Schleierwochen der Sommer hier im Mittelland, die stören aber nicht wirklich gross. Dazu auch spätsommerlich warm mit bis zu 25 Grad heute.
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2: Und da wird es jetzt ein bisschen gruselig, aber natürlich im positiven Sinn haben einen von euren absoluten Lieblingssongs parat gemacht. Zum Start in die Stunde niemand geringeres als der King of Pop mit Thriller. Bühne frei für Michael Jackson. Mein Name ist Tommy Sitter. Weiterhin ganz guten Dienstagvormittag.
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0: Und weiter geht's mit ganz viel Musik.

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3: Es ist 11.
4: Ich bin Mary Milanovic.
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5: Der Nationalrat will die Löhne der Krankenkassenchefs begrenzen. Die Kaderlöhne bei den Krankenkassen sollen sich neu am Maximallohn in der Bundesverwaltung orientieren. Gegen den Lohndeckel argumentierte der Zürcher FDP-Nationalrat André Silberschmidt.
6: Sie wollen dem Bundesrat und der Verwaltung neue Kontrollkompetenzen geben, um am Schluss im besten Fall 50 Rappen, 30 Rappen Prämien pro Jahr einzusparen. Ist das wirklich Ihr Ernst? Das kann es doch nicht sein. Gerade an diesem Tag, wenn die Prämien kommuniziert werden, beraten wir ein Gesetz, das wirklich nichts bringt.
5: Das Geschäft geht nun in den Ständerat. Eine iranische IT-Mitarbeiterin des Weltwirtschaftsforums ist laut Tamedia zu Unrecht als iranische Agentin verdächtigt worden. Die Bundesanwaltschaft nahm die Frau während des WEF nach einer Warnung über ein angeblich geplantes Attentat auf Donald Trump fest und befragte sie mehrere Stunden. Nach Trumps Abreise wurde sie freigelassen. Wer hinter den falschen Anschuldigungen steckt, ist unklar. Die USA verbietet ab heute die Einfuhr bestimmter Produkte aus Kanada. Betroffen sind unter anderem alkoholische Getränke, Molkeprodukte und gewisse Motorräder. US-Präsident Donald Trump hatte die Einfuhrverbote Anfang September angekündigt. Sie sind eine weitere Eskalation im Handelsstreit zwischen den beiden Nachbarländern. Zuvor hatten sich die USA und Kanada bereits gegenseitig mit Zöllen und Gegenzöllen belegt. Die schweren Überschwemmungen in Bangkok beeinträchtigen den Flugverkehr. Thai Airways streicht bis morgen mehrere Flüge, darunter Verbindungen nach Frankfurt und München. Die Flughäfen bleiben zwar geöffnet, Reisende müssen aber mit Verspätungen rechnen. Landesweit sind rund 1,8 Millionen Menschen vom Hochwasser betroffen. Mehr Geduld braucht auf der A4 Winterthur Richtung Schaffhausen zwischen Flurlingen und Schaffhausen Süd und auch in der Gegenrichtung ist die Strasse gesperrt wegen einem Unfall. Der Verkehr wird umgeleitet. Dann haben wir ein bisschen länger auf der A1 Bern Richtung St. Gallen zwischen dem Limmatalkreuz und dem Gubristunnel und zwischen Zürich-Seebach und Zürich-Ost und auf der A1 St. Gallen Richtung Zürich zwischen Wallisellen und Zürich-Ost. Eine ganz gute Weiterfahrt.
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7: Sonnig, schönes Wetter bringt uns der heutige Dienstag. Hat zwar auch ein paar Schleierwolken das um im Mittelland, die tun aber nichts zur Sache. Temperaturen. Einmal mehr spätsommerlich warm mit bis zu 25 Grad.
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7: Und da habt ihr die Hälfte von diesem Arbeitstag auch schon fast wieder hinter euch. Knappe Stunde und dann geht es für die meisten hoffentlich schon gleich ab in die Mittagspause. Wir begleiten euch dorthin mit weiters ganz viel Musik. Mein Name ist Tommy Sitter, in dem Sinne weiteres gut arbeiten.
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2: Was passiert, wenn ein Sugar Babe verknallt ist und der Typ es einfach nicht checkt? Daraus ist einer von ihren grössten Hits geworden. Push the Button. Geschrieben haben sie den Song alle drei von den Sugar Babes zusammen mit ihrem Produzent. Die Idee dahinter kommt aber von der Keisha. Sie war über beide Jahre in einen bekannten Star verknallt. Der Typ hat aber einfach nicht kapiert, auf was sie raus wollte. Keine Initiative beim Flirten, nichts, einfach nur frustrierend. Und daraus wird ein Song. Sie fordern ihn auf, endlich den sprichwörtlichen Knopf zu drücken, push the button und den nächsten Schritt zu machen, statt ewig zu zögern. Ob es am Ende etwas geworden ist zwischen den beiden, bleibt ihr Geheimnis. Jedenfalls wird Push the Button bis heute einer

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1: Es ist 12 Uhr.
2: Ich bin Mary Milanovic.
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3: Der Nationalrat will die Löhne der Krankenkassenchefs begrenzen. Die Kaderlöhne bei den Krankenkassen sollen sich neu am Maximallohn in der Bundesverwaltung orientieren. Das sei bei stetig steigenden Prämien ein wichtiges Zeichen, sagt der Zürcher GLP-Nationalrat Patrick Hassig.
4: Wenn sowohl Prämien als auch Löhne von Krankenkassen-CEOs im gleichen Jahr deutlich steigen, ist es doch absolut verständlich, wenn bei der Bevölkerung den Eindruck entsteht, dass sich einige hier auf Kosten der Versicherten bereichern. Und dieser Eindruck ist Gift für die Akzeptanz für eine der wichtigsten Sozialversicherungen der Schweiz.
3: Das Geschäft geht nun in den Ständerat. Der Bund unterstützt 26 Projekte der Provenienzforschung von Schweizer Museen und Sammlungen. Für die kommenden 2 Jahre spricht das Bundesamt für Kultur dafür fast 2 Millionen Franken, wie es mitteilt. Die Provenienzforschung widmet sich der Herkunft von Kunstwerken oder Kulturgütern. Das Bundesamt für Kultur fördert damit Projekte zu Kulturgütern aus der Kolonialzeit oder zur Nazi-Raubkunst. US-Präsident Donald Trump bestreitet, China den Kauf amerikanischer Waffen angeboten zu haben. Er habe darüber nie mit Chinas Präsidenten gesprochen, sagte Trump vor Journalisten. Damit widerspricht Trump dem US-Botschafter in China. Dieser hatte zuvor in einem Fernsehinterview über das angebliche Waffenangebot gesprochen. Der Verkauf amerikanischer Waffen an China wäre heikel. Die USA unterstützen

0: unterstützen mehrere Staaten in Ostasien, die von China bedrängt werden, darunter etwa Taiwan.
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1: Heute und morgen noch einmal recht sonnig, zeitweise ziehen hohe Wolkenfelder durch. Und zum Beispiel auch auf heute Abend tut es ein bisschen mehr zu, ähnlich wie gestern. Doch es gibt noch mal sommerliche 26 Grad, und zwar heute und morgen.
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1: Ja, der Herbst ist ja bis jetzt mehr als nur goldig. Heute und morgen eben noch sommerlich. Und dann schon ein bisschen mehr wie früher Herbst. Doch wir haben euch noch ganz verschiedene tolle Erlebnisse. Für euch sogar zum Nottarif. Und ihr könnt schon wieder zuschlagen. Und zwar in der nächsten 14 Stunden bei uns. Ich bin Stefan Frau.
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0: Radio 32 Gehörerin Katja aus Gerlafingen gehört schon gleich das. Sie hat sich den Familienspass für zwei Erwachsene und zwei Kinder im Thermalbad Aquarena Fun. Sie ist als erste durchgekommen, merci allen, die es haben probiert. Und sie hat noch eine Chance, zu einem Herbsterlebnis für die ganze Familie zu kommen. Noch einmal hier, kurz nach den Vieren.
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5: Es ist 12:30. Ich bin Mary Milanovic.
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5: Der Bund unterstützt 26 Projekte der Provenienzforschung von Schweizer Museen und Sammlungen. Für die kommenden 2 Jahre spricht das Bundesamt für Kultur dafür fast 2 Millionen Franken, wie es mitteilt. Die Provenienzforschung widmet sich der Herkunft von Kunstwerken oder Kulturgütern. Das Bundesamt für Kultur fördert damit Projekte zu Kulturgütern aus der Kolonialzeit oder zur Nazi-Raubkunst. US-Präsident Donald Trump bestreitet, China den Kauf amerikanischer Waffen angeboten zu haben. Er habe darüber nie mit Chinas Präsidenten gesprochen, sagte Trump vor Journalisten. Damit widerspricht Trump dem US-Botschafter in China. Dieser hatte zuvor in einem Fernsehinterview über das angebliche Waffenangebot gesprochen. Der Verkauf amerikanischer Waffen an China wäre heikel. Die USA unterstützen mehrere Staaten in Ostasien, die von China bedrängt werden, darunter etwa Taiwan. Die Ebola-Epidemie in der Demokratischen Republik Kongo hat inzwischen mehr als 8000 bestätigte Fälle gefordert. Fast 3900 Menschen sind laut den Gesundheitsbehörden gestorben. Besonders betroffen sind 7 Provinzen des Landes. Zudem ist die Nachverfolgung von Kontakten von Ebola-Patienten weiterhin schwierig. Das Raumfahrtunternehmen SpaceX von Elon Musk hat mit seiner Starship-Rakete erstmals die Erdumlaufbahn erreicht. Nach rund 3 Stunden kehrte das Raketensystem kontrolliert in den Pazifik zurück, früher als geplant. Während des Testflugs wurde ein Triebwerksausfall registriert. SpaceX wertet den Flug dennoch als Erfolg. Erstmals wurden dabei auch Starlink-Satelliten ausgesetzt. Es ist bereits der 14. Testflug des Starship. Das Raketensystem ist größer als die Freiheitsstatue in New York.
6: Wir kennen Meldungen zu Staus oder grösseren Behinderungen hier im Sendegebiet. Heute und morgen rechts um nicht zeitweise höhere Wolkenfelder. Auf den Abend tut es noch etwas mehr zu. Heute und morgen um 26 Grad.
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0: Ja, keine Angst mehr, der Radio 32 baut die Bodenhaftung an diesem Dienstag Mittag. Ja, für einen Teil von euch sind es eben schon für die anderen ganz normale Dienstag Mittag. Radio 32 ist in jeder Situation eine gute Wahl. Herbstferien, die liegen ja immer mehr im Trend, schon seit Jahren, wie so im Sommer weg, wie alles voll und teuer ist. Und sie haben ja auch Ferienfeeling, wie im Süden geht, auf jeden Fall in den letzten Monaten. Wir haben uns die Solothurn ein bisschen umgelassen, was euch in diesen Wochen herzieht.
1: Spanien, auf La Pineda.
2: Wir fahren auf Campo Felice mit unseren Grosskindern.
3: Ich gehe jetzt ins Oktoberfest.
4: Mallorca mal, ja.
5: Wir gehen auf dies und dies mit der ganzen Familie, mit den Enkel.
0: Habt ihr noch ganz andere Pläne? Erzählt uns, was euch den Herbst herzieht, wo ihr den Indian Summer am liebsten geniesst und vielleicht auch, wo ihr vielleicht so einen Herbstferientraum habt. 076 762 32 32 ist unsere WhatsApp-Nummer und wir freuen uns auf eure Sprachnachrichten. 076 762 32 32. Merci schon jetzt. Denen, die arbeiten oder noch einmal an die Säcke müssen, guten Mittag. Die chillen, schöne Ferien.

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1: Es ist eins.
2: Ich bin Selina Urech.
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2: Inhaftierte ohne Wohnsitz in der Schweiz sollen weiterhin nicht krankenversichert werden. Dieser Meinung ist das Parlament. Nach dem Ständerat hat auch der Nationalrat eine Gesetzesänderung abgelehnt. Damit bleibt es dabei, dass die Kantone die Kosten für medizinische Behandlungen übernehmen. Ein Drittel aller inhaftierten Personen in der Schweiz waren 2023 nicht krankenversichert, wie der Bundesrat zur Vorlage schrieb. In den Ferien geben viele Leute mehr aus als ursprünglich geplant. Eine Umfrage der Bank Claire zeigt, dass knapp die Hälfte aller befragten Leute das eigene Ferienbudget überschreiten. Mia Schirmer.
3: Besonders beim Essen oder beim Trinken in den Ferien geben Touristinnen und Touristen mehr Geld aus als geplant. Es gibt aber Unterschiede beim Alter. Touristen über 50 haben sich öfter an ihr Budget als Jüngere. Neben Essen gibt man beim Shoppen und für Souvenirs oft mehr Geld aus als geplant. Die ungeplanten Ausgaben werden aber später selten bereut. Fast jeder Zweite, der das Budget überschritten hat, ist sogar froh darüber, dass er sich etwas Zusätzliches gegönnt hat.
2: Der Bund unterstützt 26 Projekte der Provenienzforschung von Schweizer Museen und Sammlungen. Für die kommenden zwei Jahre spricht das Bundesamt für Kultur dafür fast 2 Millionen Franken, wie es mitteilt. Die Provenienzforschung widmet sich der Herkunft von Kunstwerken oder Kulturgütern. Das Bundesamt für Kultur fördert damit Projekte zu Kulturgütern aus der Kolonialzeit oder zu Nazi-Raubkunst. Das Geldvermögen der Privathaushalte weltweit hat einen neuen Rekord erreicht. Laut dem Global Wealth Report der Allianz stieg es im vergangenen Jahr auf rund 268 Billionen Euro. Besonders profitierten Anlegerinnen und Anleger von steigenden Börsenkursen. Gleichzeitig bleibt das Vermögen sehr ungleich verteilt. Die reichsten 10% besitzen mehr als 85% des weltweiten Geldvermögens.
4: Es rät mehr keine Meldungen zu Staus oder grösseren Behinderungen hier im Sendegebiet.
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1: Heute und morgen eigentlich recht sonnig, zeitweise gibt es hohe Wolkenfelder und auf den Abend tut es noch ein bisschen mehr zu, ähnlich wie gestern. Heute und morgen aber noch einmal sommerlich um 26 Grad.
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1: Geht es eigentlich nach den Bauernregeln für heute? Gibt es mit so viel Sonne und vor allem diesen Temperaturen halt auch einen frühen Wintereinbruch heisst? Doch wie ist es das gesehen mit dieser Schafskälte und schwitzenden statt schlottenden Viechli dieses Jahr? Darum behalte vorläufig die Sonnenbrille auf der Nase und uns in den Ohren. Guten Dienstag vom Stefan Frank.
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1: Heute mit dem Thema Zukunftskompetenzen. Bei mir ist der Direktor vom BBZ Solothurn Grenchen, der Bernhard Beutler. Welche Kompetenzen, Bernhard, werden denn heute besonders gefördert?
2: Für einen beruflichen Erfolg ist ganz sicher die berufliche Identifikation mit dem Lehrbetrieb und mit dem Beruf wichtig. Aber auch die sozialen Kompetenzen, wie können Verantwortung übernehmen, können organisieren, kritisches Denken, die sind manchmal wichtiger als Schulnoten. Wichtig sind auch die digitalen Kompetenzen. Kommunizieren können ist wichtig. Und auch innovativ sein, das unternehmerische Denken, auch wenn ich Angestellter bin. Und ganz sicher Persönlichkeitskompetenzen, wie können reflektieren oder ein wertschätzendes Feedback können zu geben.
1: Was ratest du Studentinnen und Studenten mit dem Blick für die Zukunft?
2: Sicher, dass das Fachliche verhält, dass man sich ständig weiterbildet und aktuell bleibt. Sicher auch in der Informatik, dass in der IT das Grundwissen wirklich vorhanden ist. Auch dort natürlich aktuell bleiben und auch in den Sprachen. Wir haben im Weiterbildungszentrum Möglichkeit, ein breites Angebot für jeden Mann und jede Frau bis ins höhere Alter anzubieten.
1: Bernhard, danke vielmals. Schön, dass du da warst.
2: Danke, Matthias.
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8: Es ist 2.
9: Ich bin Selina Uhrer.
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9: Inhaftierte ohne Wohnsitz in der Schweiz sollen weiterhin nicht krankenversichert werden. Dieser Meinung ist das Parlament. Nach dem Ständerat hat auch der Nationalrat eine Gesetzesänderung abgelehnt. Damit bleibt es dabei, dass die Kantone die Kosten für medizinische Behandlungen übernehmen. Ein Drittel aller inhaftierten Personen in der Schweiz waren 2023 nicht krankenversichert, wie der Bundesrat zur Vorlage schrieb. Die SVP will den Zugang zur AV für Ausländerinnen und Ausländer erschweren. Neu soll man mindestens 5 Jahre in der Schweiz Beiträge einzahlen, um eine AV-Rente zu erhalten, statt wie bisher ein Jahr. Auslandschweizer und Schweizerinnen in einem Land mit tiefen Lebenshaltungskosten sollen zudem eine tiefere Rente erhalten, wie Blick berichtet. Die Vorschläge sind Teil der Diskussion über die AV-Reform 2030. In den Ferien geben viele Leute mehr aus als ursprünglich geplant. Eine Umfrage der Bank Claire zeigt, dass knapp die Hälfte aller befragten Leute das eigene Ferienbudget überschreiten. Mia Schirmer.
10: Besonders beim Essen oder beim Trinken in den Ferien geben Touristinnen und Touristen mehr Geld aus als geplant. Es gibt aber Unterschiede beim Alter. Touristen über 50 haben sich öfter an ihr Budget als Jüngere. Neben Essen gibt man beim Shoppen und für Souvenirs oft mehr Geld aus als geplant. Die ungeplanten Ausgaben werden aber später selten bereut. Fast jeder Zweite, der das Budget überschritten hat, ist sogar froh darüber, dass er sich etwas Zusätzliches gegönnt hat.
9: Das Geldvermögen der Privathaushalte weltweit hat einen neuen Rekord erreicht. Laut dem Global Wealth Report der Allianz stieg es im vergangenen Jahr auf rund 268 Billionen Euro. Besonders profitierten Anlegerinnen und Anleger von steigenden Börsenkursen. Gleichzeitig bleibt das Vermögen sehr ungleich verteilt. Die reichsten 10% besitzen mehr als 85% des weltweiten Geldvermögens.
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11: Heute Abend höhere Wolkenfelder, zwischendurch auch noch ein bisschen Sonne. Auf den Abend tut es tendenziell noch mehr zu. Morgen recht sonnig, auch mit höheren Wolken, also ähnlich wie heute. Heute und morgen um 26 Grad.
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11: Der Name der kommt ursprünglich aus Frankreich und ist in Schottland sehr populär geworden. Ich rede von Bruce. Und während ihr die Wurzeln von euren Vornamen checkt, gibt es von uns zu Bruce

0: Springsteen est born in the USA. Ist ja von der Herkunft her Franzose. Bon après-midi vom Stefan Frank.
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0: Die nächste Hitstung hier bei Radio 32 startet in den 80ern. Startet so Stalin mit dem John Farnham. Bringt euch Sommerlohn aus den 90ern von Big Mountain. Und den aktuellen liefert Avril Lavigne.
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4: Ich bin Selina Uhrer.
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4: Die Krankenkassenprämien steigen im kommenden Jahr durchschnittlich um 5%. Das entspricht etwa 20 Franken im Monat. Das teilt das Bundesamt für Gesundheit mit. Hauptgründe für die Kostenzunahme sind unter anderem die alternde Bevölkerung, aber auch, dass Menschen öfter zum Arzt gehen, erklärt Bundesrätin Elisabeth Bohm-Schneider.
6: Die Anzahl Leistungen pro Patient nimmt zu und damit auch die Kosten. Das ist der Hauptgrund für die steigenden Kosten. Ein Teil dieser Mengenausweitung ist politisch gewollt und spiegelt das gute Behandlungsangebot in der Schweiz wider.
4: Am stärksten steigen die Prämien in Schaffhausen und im Jura, am wenigsten im Kanton Glarus. In einem Gebäude in der Stadt Neuenburg hat es heute eine Explosion gegeben. Dabei sind 4 Personen verletzt worden, eine davon schwer. Das bestätigen die Neuenburger Behörden. Die Polizei ist vor Ort. Die Situation sei ziemlich ernst, sagt die Polizei zur Zeitung ARK Info. Immer weniger Südkoreaner und Koreanerinnen wünschen sich eine Wiedervereinigung mit Nordkorea. Laut einer Langzeitumfrage halten rund 40% eine Vereinigung für notwendig. Vor knapp 20 Jahren waren es fast 2/3. Gleichzeitig spricht sich eine Mehrheit für eine eigene Atombewaffnung aus. Besonders junge Menschen akzeptieren die Teilung der koreanischen Halbinsel zunehmend. Bei einer europaweiten Razzia gegen mutmaßlichen Handybetrug sind tausende Geräte beschlagnahmt worden. Allein in der deutschen Stadt Krefeld wurden laut Schätzungen bis zu 15.000 Handys sichergestellt. Die Geräte sollen aus gebrauchten Teilen zusammengesetzt und im Internet als neu verkauft worden sein. Die Europäische Staatsanwaltschaft geht von mindestens 1 Million verkauften Handys und einem Schaden von rund 300 Millionen Euro aus. Insgesamt gab es rund 160 Durchsuchungen in 19 Ländern.
0: Dann gehen wir auf die Eis in Richtung Zürich. Da stocken zu frisch zwischen Kriegstätten und Lutherbach. Bleiben gut unterwegs.
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0: Heute Nachmittag, höhere Wolkenfelder zwischendurch, zeigt sich auch die Sonne. Auf den Abend tut es noch ein mehr zu. Morgen recht sonnig, auch mit höheren Wolken, also ähnlich wie heute. Heute und morgen um 26 Grad.
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0: Sorry, wir möchten die Nachmittagspause stören. Geniessen Sie mit euren Gespendchen möglichst noch kurz voraus. Und wenn ihr das nächste Mal ein paar Minuten Zeit habt, könnt ihr noch kurz eine wichtige Aufgabe übernehmen, die schnell erledigt. Und ihr wisst schon gleich mehr, und zwar in der nächsten Viertelstunde. Ich bin Stefan Frank.
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Das Radio 32 Verkehrsupdate. Stockender Verkehr auf der Reise Richtung Zürich zwischen Kriegstätten und Lutherbach. Bleibt gut unterwegs.

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1: Was passiert, wenn ein Sugar Babe verknallt ist und der Typ es einfach nicht checkt? Daraus ist einer von ihren grössten Hits geworden. Push the Button. Geschrieben haben sie den Song alle drei von den Sugar Babes zusammen mit ihrem Produzent. Die Idee dahinter kommt aber von der Keisha. Sie war über beide Jahre in einem bekannten Star verknallt. Der Typ hat aber einfach nicht kapiert, auf was sie raus wollte. Keine Initiative beim Flirten, nichts, einfach nur frustrierend. Und daraus wird ein Song. Sie fordern ihn auf, endlich den sprichwörtlichen Knopf zu drücken, push the button und den nächsten Schritt zu machen, statt ewig zu zögern. Ob es am Ende etwas geworden ist zwischen den beiden, bleibt ihr Geheimnis. Jedenfalls wird Push the Button bis heute einer von

0: Und wenn es nicht klappt mit der Hebefigur, kann ich weiter üben. Zum Beispiel auch zu dem macht es zu Belinda Carlisle. Ich könnte schon noch das Fitnessprogramm durchziehen zu dem 90er Everything But a Girl. Ja, ihr könnt mich freuen über aktuelles Nico Santos.
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4: Das ist das Update am 4.
5: Ich bin Selina Urech.
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7: Die Krankenkassenprämien steigen im kommenden Jahr durchschnittlich um 5%. Das entspricht etwa 20 Franken im Monat. Das teilt das Bundesamt für Gesundheit mit. Hauptgründe für die Kostenzunahme sind unter anderem die alternde Bevölkerung, aber auch, dass Menschen öfter zum Arzt gehen. Die Krankenkassen würden aber auch mehr Leistungen übernehmen als früher, erklärt Bundesrätin Elisabeth Bohm-Schneider.
8: So gibt es zum Beispiel für Menschen mit psychischen Leiden ein breiteres und besser zugängliches Therapieangebot. Das ist wichtig und wertvoll und erwünscht.
7: Die Krankenkassenprämien steigen im kommenden Jahr am stärksten in Schaffhausen und im Jura. In einem Gebäude in der Stadt Neuenburg hat es heute eine Explosion gegeben. Dabei sind 4 Personen verletzt worden, eine davon schwer. Das bestätigen die Neuenburger Behörden. Die Polizei ist vor Ort. Die Situation sei ziemlich ernst, sagt die Polizei zur Zeitung ARK Info. Trotz einer Verschärfung des Waffenrechts nach dem Amoklauf von Graz ist die Zahl der Waffen in Österreich weiter gestiegen. Das zentrale Waffenregister Österreichs verzeichnete Anfang September fast 1,6 Millionen Waffen. Das sind 42.000 mehr als vor einem Jahr. Auch die Zahl der Waffenbesitzer nahm zu. Bei einer europaweiten Razzia gegen mutmaßlichen Handybetrug sind tausende Geräte beschlagnahmt worden. Allein in der deutschen Stadt Krefeld wurden laut Schätzungen bis zu 15.000 Handys sichergestellt. Die Geräte sollen aus gebrauchten Teilen zusammengesetzt und im Internet als neu verkauft worden sein. Die Europäische Staatsanwaltschaft geht von mindestens 1 Million verkauften Handys und einem Schaden von rund 300 Millionen Euro aus. Insgesamt gab es rund 160 Durchsuchungen in 19 Ländern.
4: Stockenverkehr auf der Reise Richtung Zürich ab Lutherbach bis Herkingen stockt immer wieder. Und auch Stockenverkehr auf der Reise Richtung Bern hier zwischen Herkingen und Önsingen. Da steht ein Fahrzeug, das eine Panne hat und die linke Fahrspur blockiert. Bleibt gut unterwegs.
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4: Am Abend hohe Wolkenfelder, aber auch Sonne, die zuerst durch die Türe schaut, vorkommt. Morgen recht sonnig mit hohen Wolken, ähnlich wie eigentlich heute. Auf den Abend tut es auch etwas mehr zu. Am Morgen bei 12 und morgen noch einmal um 26 Grad.
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4: Wow, was für ein Herbstbesitzer, der ist wirklich einiges mehr als nur goldig. Heute und morgen ein ist noch so richtig sommerlich und dann geht es so ein bisschen mehr Richtung Frühherbst zu. Doch wir haben euch noch ganz verschiedene tolle Erlebnisse für euch sogar zum Nulltarif. Und ihr könnt heute jetzt noch einmal zuschlagen, und zwar in rund 10 Minuten. Mein Name ist Stefan Frank.
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0: Eine Stunde schnaufen bitte. Es ist wirklich egal, spielt keine Rolle, ob die schon chillen und, oder trotz Schulferien eben zupacken sind. Die hier, die sind eben für alle.
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0: Kinderzeug. Es wäre viel mega baden. Ein Familienticket für das Thermalbad Aquarena Fanna, als wir wirklich Tickets haben. 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

0: Und wie wär's mit der Tracy Chapman?
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0: Genau, der 80er Eimer gibt für euch parat in der nächsten halben Stunde hier beim 32. 95er ab bei Lene Marlin. Und lieber aktuelles um die heimisch singen nachher Stefanie Heinzmann.
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0: News Compact, halbe 5.
3: Ich bin Selina Uhrer. Guten Tag.
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3: Swiss Olympic will im nächsten Jahr 5 Millionen Franken sparen. Das soll die angeschlossenen Sportverbände aber nicht direkt treffen. Ihre Beiträge werden nicht gekürzt. Gespart wird vor allem bei Personal-, Sach- und Projektkosten. Trotzdem müssen die Wintersportverbände bereits auf Erfolgsprämien für ihre Leistungen an den Olympischen Spielen in Mailand Cortina verzichten. Swiss Olympic begründet das mit der finanziellen Lage. Verteidigungsminister Martin Pfister will Cyberkrisen dank direkten Informationskanälen zwischen Staaten verhindern. Solche Kontakte müssten bereits in ruhigen Zeiten aufgebaut werden, sagte Pfister an einer OSCE-Konferenz in Zug. In einer Krise könnten sie helfen, Missverständnisse zu klären und eine Eskalation zu verhindern. Auch Diplomatie und Mediation seien wichtig. Gleichzeitig brauche es eine starke Cyberabwehr. In Italien ist ein 17-Jähriger aus der Neonazi-Szene wegen Terrorverdachts verhaftet worden. In seiner Wohnung fand die Polizei unter anderem selbstgebaute Waffen und Hakenkreuzflaggen. Der Jugendliche soll laut italienischer Nachrichtenagentur ANSA geplant haben, damit Gewalttaten zu verüben. Als mögliche Ziele nennt die Polizei unter anderem Jüdinnen und Juden, Einwanderinnen und Einwanderer, Homosexuelle und Politiker und Politikerinnen. Auf den Jugendlichen aufmerksam geworden war die Polizei bereits im vergangenen Jahr bei Ermittlungen gegen rechtsextreme Online-Netzwerke.
0: Fahren vorsichtig auf der Eis, Richtung Zürich, Höhe Aarau Ost liegt der Spanngurt. Zu der regulären Meldung stockend auf der Eis Richtung Zürich zwischen Lutherbach und Herking immer wieder. Auf der Eis Richtung Bern stockend ab Gunzgenort bis Önsingen. Das Fahrzeug, das eine Panne hat, blockiert da die linke Fahrspur. Stau auf der Hauptstraße zwischen Stadtkirchwil und Alten, aber auch zwischen Trimbach und Alten. Bleiben gut unterwegs.
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0: Am Abend hohe Wolkenfelder, aber auch Sonne, morgen recht sonnig mit hohen Wolken, eigentlich ähnlich wie heute auf morgen Abend. Tut es dir auch noch ein bisschen mehr zu, morgen bei 12 und morgen sonst durch den Tag noch einmal 26 Grad.
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0: Sportfrage für heute Abend. Schutter oder lieber Eishockey? Radio 32 geht sich für die Runde Länder entschieden. Für die zweite Runde in Nations League von unserer Nation heute Abend gegen Schottland. Da reist der Teil nach Glasgow, die war mühsam und das Team ist halt erst mit ein paar Stunden Verspätung angekommen.
1: Aber ich glaube, wir haben die Zeit gut vertreiben, ein paar Spiele gespielt und von dem her ist die Zeit relativ schnell vorbeigegangen.
0: Das sagt Nico Elvedi. Die Medienkonferenz hat der Trainer Murat Yakin wegen Ohrenproblemen müssen auslassen. Sein Assistent David Ekala hat übernommen und vor allem die neuen Jungen gelobt.
2: Sie haben auch schon grosse Spiele gespielt. Sie haben auch in schon grösseren Stadien gespielt, wie das, wo wir jetzt da stehen. Also von dem her, es ist eine reine Vorbereitung von der Mentalität oder von der mentalen Sache. Und nachher werden die sicher performen. Das sind Jungs, die sehr selbstbewusst auftreten. Das hat man jetzt schon in Nordmazedonien gesehen.
0: Und gegen das Nordmazedonien hat ja die Nation Captain Granit Xhaka und Breel Embolo einen komfortablen 3-0-Sieg eingefahren. Schottland ist der deutlich schwierige Gegner. Immerhin ist der Jean Nansambi wieder fit. Schweiz gegen Schottland in Nations League, Abpfiff zu Glasgow, ist heute um 8:45 am Abend. Und der Match gibt es so live im Team.

0: Hier geht's ab ins Wallis. Fast zwei Monate hat euch Stefanie Heinz mal zum Lückenfüllen und gross gewinnen verholfen. Frisch ist unser Vorabendspiel mit dem Solothurner Schwinger Sinischa Lüscher am Start. Und in rund 20 Minuten gewinnt ihr 450 Franken, darum einfach dranbleiben und weiterlassen.
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0: den kennt ihr auch. Ist gross gewesen. In den späten 80er Desir Alès oder bei hier bei Radio 32 in der ersten halben Stunde. Und den kennt ihr sowieso, der Brian Adams. Und da gibt's wie ganz frisches von Purple Disco Machine.
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0: Gut informiert am 5.
1: Ich bin Selina Urech. Guten Abend.
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1: Die Schweizer Parteien reagieren unterschiedlich auf den Krankenkassenprämienhammer. Im Schnitt steigen die Prämien nächstes Jahr um 5%. Unterschiedliche Lösungsansätze stehen im Raum. Felix Haldimann.
3: Die SP will mit einer neuen Volksinitiative 90% der Bevölkerung entlasten. Für Erwachsene sollen jährlich 2 Monatsprämien übernommen werden. Finanziert werden soll es durch einen Steuerzuschlag auf höchstes Einkommen um eine zusätzliche Steuer auf Unternehmensgewinn. Die FDP und die Mitte wollen das Gesundheitssystem verändern. Ärztinnen sollen stärker nach dem Behandlungserfolg gezahlt werden und nicht mehr, wie viele Behandlungen sie durchführen. Die Grünen fordern eine einkommensabhängige Prämie. Eine entsprechende Initiative wird übermorgen im Parlament diskutiert.
1: Das US-Unternehmen OpenAI stoppt vorerst die Veröffentlichung seines nächsten großen KI-Modells. Grund sind erhebliche Sicherheitsbedenken. Wie das Wall Street Journal berichtet, sollte das Modell eigentlich im Oktober starten. Interne Tests zeigten jedoch, dass das System unzuverlässig ist. Es könne schlecht menschliche Erwartungen erfüllen und neige zu Täuschung und Manipulation. OpenAI will sich nun darauf konzentrieren, die Sicherheit künftiger Modelle zu verbessern. Im Westjordanland ist es erneut zu massiver Gewalt radikaler israelischer Siedler gekommen. Mehr als 100 Extremisten waren nach Medienberichten an Ausschreitungen beteiligt. Die israelischen Streitkräfte teilten mit, Soldaten und Polizisten seien an einem Einsatz gegen die Randalierer beteiligt gewesen. Diese versuchten demnach, die Rückkehr einer palästinensischen Familie in ihr Haus zu verhindern. Die radikalen Siedler blockierten Straßen, setzten Gebäude und Fahrzeuge in Brand und warfen Steine auf die Sicherheitskräfte.
4: Fahren vorsichtig auf der Einsichtung Zürich, Höhe Aro-Ost liegt der Spanngurt. Die weiteren Meldungen, stockender Verkehr auf der Einsichtung Zürich ab Lutherbach bis Sönsingen. Dann zwischen Aro-Ost und Lenzburg stockender Verkehr auf der Einsichtung Bern stockend ab Gunzgenort bis Niederbipp, weil dort ein Bannenfahrzeug die linke Fahrspur blockiert. Und auch noch Stau zwischen Starkirchweil und Alten und Trimbach und Alten. Bleiben gut unterwegs.
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4: Am Abend hohe Wolkenfelder, aber auch zwischendurch noch Sonne. Morgen recht sonnig mit hohen Wolken, ähnlich wie heute. Morgen Abend tut es auch noch etwas mehr zu. Am Morgen bei 12, morgen noch eine Stunde Tag um 26 Grad.
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4: Wir vergeuden euch gerne neue Herbst und 450 Franken. Es ist einmal ein guter Anfang. Und die gehören euch, wenn ihr diese Lücke mit einem einzigen Wort füllt.
6: Ich hoffe, dass ich mich noch ein bisschen zurückziehe mit meinen Jungs. Wenn wir so ein bisschen in dem Gruppli können, dann ist
4: es
6: immer gut.
4: Es muss einfach genau das Wort sein, das dem Solothurnenschwinger seine Schalusche fällt. 0848 332 332. Viel Geld und ich warte auf euch. 0848 332 332. Ich bin Stefan Frank.
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1: Nein, zu 450 Franken sagt Charlie aus Bleienbach. Hallo Charlie.
2: Sali
1: Stefan. Du bist ja im Spital, hast du mir vorhin gesagt.
2: Also ich war im Spital
1: eigentlich. Genau, aber geht so einigermaßen.
2: Ja, es geht. Spital Langenthal.
1: Okay.
2: Ja. Guten Abend, Stefan, ja.
1: Also komm, wir spielen. Es geht um Solothurner Schwinger, um Sinischa Lüscher.
3: Ich hoffe, dass ich mich noch ein bisschen zurückziehe mit meinen Jungs. Wenn wir so ein bisschen in dem Gruppli
2: kommen.
1: Und hast du hast noch ein Wort überlegt, oder?
2: Ich habe mir ein Wort überlegt, ja. Ich würde jetzt sagen, schwimmen genießen.
1: Schwimmen, habe ich es richtig verstanden?
2: Schwimmen genießen.
1: Ah, das Gewinnen genießen, gell?
2: Nein, schwimmen,
1: weißt du,
2: schwimmen im Wasser.
1: Aha, eben doch schwimmen. Probieren wir.
2: Genau.
3: Ich muss mich noch zurückziehen mit meinen Jungs. Ja. Wenn wir so ein bisschen in dem Gruppli können. Dann ist immer gut.
1: Es ist nicht schwimmen, Charlie. Aber komm.
2: Nicht schwimmen. Ja, das ist nicht so tragisch.
1: Wir nehmen es doch einfach positiv. Wenn du Glück hast, sagen dir die Ärztin oder der Ärzte, du kannst den morgen hey, drücken die Daumen, wünsche gute und schnelle Besserung.
2: Danke, gleichfalls. Merci, schönen Abend. Ciao, Stefan.
1: Tschüss, Charlie. 500 Franken machen wir auf morgen parat. Die nächste Runde ja wieder kurz nach der 5.
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0: Pink, hier frühe Version und das ist eine 80er Version. Das ist das Original. Vom Vögel Sharky Good Heart. Halbstunde, nächste Halbstunde in euren Ohren hier bei Radio 32. 90er. Michael Jackson, natürlich. Und für mehr Abwechslung aktuell, David Max.
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7: Ich bin Selina Urech. Guten Abend.
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7: Swiss Olympic will im nächsten Jahr 5 Millionen Franken sparen. Das soll die angeschlossenen Sportverbände aber nicht direkt treffen. Ihre Beiträge werden nicht gekürzt. Gespart wird vor allem bei Personal, Sach- und Projektkosten. Trotzdem müssen die Wintersportverbände bereits auf Erfolgsprämien für ihre Leistungen an den Olympischen Spielen in Mailand Cortina verzichten. Swiss Olympic begründet das mit der finanziellen Lage. Verteidigungsminister Martin Pfister will Cyberkrisen dank direkten Informationskanälen zwischen Staaten verhindern. Solche Kontakte müssten bereits in ruhigen Zeiten aufgebaut werden, sagte Pfister an einer OSCE-Konferenz in Zug. In einer Krise könnten sie helfen, Missverständnisse zu klären und eine Eskalation zu verhindern. Auch Diplomatie und Mediation seien wichtig. Gleichzeitig brauche es eine starke Cyberabwehr. In Italien ist ein 17-Jähriger aus der Neonazi-Szene wegen Terrorverdachts verhaftet worden. In seiner Wohnung fand die Polizei unter anderem selbstgebaute Waffen und Hakenkreuzflaggen. Der Jugendliche soll laut der italienischen Nachrichtenagentur ANSA geplant haben, damit Gewalttaten zu verüben. Als mögliche Ziele nennt die Polizei unter anderem Jüdinnen und Juden, Einwanderinnen und Einwanderer, Homosexuelle und Politiker und Politikerinnen. Durch die umkämpfte Straße von Hormuz fließt wieder deutlich mehr Öl. Nach Angaben des Energiedatenanbieters Vortexa erreichen die Lieferungen inzwischen rund 65-70% des Niveaus vor dem Krieg. Grund für den Anstieg sind unter anderem Tanker, die unter dem Schutz der US-Marine durch die Meerenge fahren. Zu Beginn der US-israelischen Angriffe Ende Februar war die wichtige Meeresroute weitgehend blockiert worden.
0: Stockende Fräne auf der Reise Richtung Zürich ab Lutherbach bis Erkingen immer wieder mal und auch noch Stau zwischen Starkirchwil und Alten. Bleiben gut unterwegs.
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0: Am Abend höhere Wolkenfelder, aber auch noch zwischendurch in Sonne. Morgen recht sonnig mit höheren Wolken, also ähnlich wie heute. Auch auf morgen Abend tut es mehr zu. Morgen bei 12 und durch den Tag noch einmal 26 Grad.
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0: Es geht wieder mal als Portemonnaie. Darum berichte mir darüber hier bei Radio 32. Krank sein wird nämlich schon wieder teurer. Die Prämien für Krankenkassen die steigen nächstes Jahr im Schnitt um 5%, hat heute Nachmittag die Bundesrätin Elisabeth Baumschneider bekannt gegeben. Mia Schirmer.
1: Gründe für die steigenden Prämien sind die ältere Bevölkerung, medizinische Innovationen und die gestiegene Anzahl von Behandlungen. Das sagt Gesundheitsministerin Elisabeth Baumschneider. Es werden mehr Gesundheitsleistungen angeboten und auch beansprucht. Das spiegelt auch das gute Behandlungsangebot der Schweiz wider, so Elisabeth Baumschneider.
2: Heute werden mehr Leistungen von der Krankenkasse übernommen als früher. So gibt es zum Beispiel für Menschen mit psychischen Leiden ein breiteres und besser zugängliches Therapieangebot. Das ist wichtig und wertvoll und erwünscht.
1: Es gibt aber auch unbeabsichtigte Kosten. Es käme vor, dass Ärztinnen und Ärzte Patienten zweimal aufbieten, um doppelt abrechnen zu können, obwohl es medizinisch gar nicht notwendig wäre. Auch in anderen Bereichen werden die Lücken in der Regulierung des Gesundheitssystems ausgereizt, sagt Elisabeth Baumschneider.
2: Zum Beispiel bei der Medikamentenrabatten, Arztpraxen, Spitäler und Apotheken müssen wenigstens 51% der Rabatte, die sie beim Einkauf von Medikamenten erhalten, an die Krankenversicherer weitergeben. Das geschieht aber häufig nicht, zum Schaden der Prämienzahlenden.
1: Mit den höheren Prämien kostet die Krankenkasse im Monat durchschnittlich 20 Franken mehr. Die Parteien in der Schweiz reagieren unterschiedlich auf den Prämienhammer. Die FDP und die Mitte wollen, dass Ärztinnen stärker nach dem Behandlungserfolg sollen gezahlt werden und nicht mehr, wie viele Behandlungen sie durchführen. Die SP will, dass 2 Monatsprämien pro Jahr übernommen werden. Die Grünen wollen eine einkommensunabhängige Prämie.

Gaga, Pink, Katy Perry, wer die grossen Hits für solche Kaliber herzaubert, kann das auch für viele andere. Wie zum Beispiel beim internationalen Durchbruch von Ava Max mit Sweet But Psycho. Danke, Madison Love, der da dahinter steckt, für den und viel Spass euch.

0: Morgen gibt es das nächste Konzert von Céline Dion zu Paris bei uns. Weitere 80er. Und ich bringe einen guten Lohn mit dem Lionel Richie und Dancing on the Ceiling hat 90 Euro, Mike and the Mechanics. Eine grosse Stimme auch dabei in der nächsten Halbstunde beim 32 aus unserer Zeit Teddy Swims.
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12: Ich bin Selina Urech. Guten Abend.
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12: Die Schweizer Parteien reagieren unterschiedlich auf den Krankenkassenprämienhammer. Im Schnitt steigen die Prämien nächstes Jahr um 5%. Unterschiedliche Lösungsansätze stehen im Raum. Felix Hall.

0: Steuer auf Unternehmensgewinn. Die FDP und Mitte wollen das Gesundheitssystem verändern. Ärztinnen sollen stärker nach dem Behandlungserfolg gezahlt werden und nicht mehr, wie viele Behandlungen sie durchführen. Die Grünen fordern eine einkommensabhängige Prämie. Eine entsprechende Initiative wird übermorgen im Parlament diskutiert.
1: Der Bundesrat wirbt für ein Ja zu erleichterten Waffenexporten. Ende November stimmt die Schweiz über eine Änderung des Kriegsmaterialgesetzes ab. Schweizer Waffen sollen künftig ohne vorgängige Zustimmung der Schweiz weitergeliefert werden. Gegen den Beschluss des Parlaments wurde das Referendum ergriffen. Die Gegner warnen, dass so Schweizer Waffen über Tochterfirmen in Bürgerkriegsländern wie Sudan oder Israel gelangen könnten. Knapp zwei Drittel der Schweizer Bahnhöfe sind inzwischen barrierefrei. Das zeigt ein Bericht des Bundesamts für Verkehr. Bis 2029 sollen es 87% sein. Bei den Bushaltestellen sieht es schlechter aus. Nur etwa die Hälfte kann von Menschen mit eingeschränkter Mobilität spontan genutzt werden. Bei vielen braucht es die Hilfe des Fahrpersonals. Bei gut 4 von 10 Haltekanten ist selbst das nicht möglich. Dort müssen andere Lösungen angeboten werden.
2: Noch stocken, sondern stocken immer wieder auf der Eis Richtung Zürich zwischen Lutherbach und Erkingen. Und dann noch Stau zwischen Starkirchwil und Alten. Bleibt gut unterwegs.
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2: Durch den Abend oder die Abend geht es mit hohen Wolkenfeldern. Zwischendurch kann ich noch die Sonne kurz zeigen. Morgen recht sonnig, auch mit hohen Wolken. Alles ganz ähnlich wie heute. Und auf den Abend tut es dem morgen ein bisschen mehr zu. Morgen frische 12 und morgen durch den Tag noch einmal sommerliche 26 Grad.
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2: Ob zu Fuss oder auch Fredli für sicher über eine Strasse braucht es von beiden Seiten her eine nötige Aufmerksamkeit. Wir fassen für euch die wichtigsten Punkte und regeln zusammen für die, die eben zu Fuss oder auch Fredli unterwegs sind. Und zwar heute im Sicher unterwegs in rund 10 Minuten. Ich bin Stefan Frank.
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1: Für unfallfrei und sicher über eine Strasse über braucht es von beiden Seiten her Aufmerksamkeit. Heisst das bei denen, die zu Fuß unterwegs sind und bei denen, die in Fahrzeugen hocken. Die wichtigsten Punkte von Marco Wölfli vom CCS zählst für Fußgängerinnen und Fußgänger.
2: Wer die Strasse überqueren will, positioniert sich am besten klar am Strassenrand und sucht nach Möglichkeit Blickkontakt mit dem Autofahrer. Dabei ist es wichtig, dass man selber gut sichtbar ist und im Dunkeln helle Kleider an hat. Man darf nicht vergessen, dass das Vortrittsrecht im Fußgängerstreifen nicht absolut ist. Auch die Autos brauchen eine gewisse Distanz zum Anhalten. Und dann ist es auch wichtig, dass man die Strasse nicht unmittelbar vor oder nach einem Bus, einem Tram oder einem anderen Hindernis überquert.
1: Was gilt für die, die ein Auto lenken?
2: Sie müssen schauen, ob es Fußgänger hat, die die Strasse überqueren und bremsbereit sind. Darauf achten, dass man Fußgänger von links und von rechts die Strasse überqueren und dass man ganz anhaltet. Gerade Kinder lernen, dass sie erst loslaufen sollen, wenn das Auto ganz still steht. Außerdem sollte man bei einem Fußgängerstreifen nicht überholen, weil eventuell Fußgänger verdeckt sein könnten.
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Er kann sogar George Michael, den Teddy Swims oder den Deck gehört. Der US-Sänger hat vorgestern bei den VMAs eine grossartige Version von Careless Whisper performt. Als Hommage für einen Brit, der schon vor 10 Jahren Weihnachten ist gestorben. Radio 32 hat euch hier eine Wunderwaffe gegen die Wolke im Abendhimmel. Katrina and the Waves. Einer aus den 80er. Walking on Sunshine.

0: Er ist noch auf Tour und sehe wahrscheinlich nächstes Jahr wieder. Ganz genau, die Rolling Stones wollen wieder Konzert geben. Wir bleiben gespannt. Und die Hate Stones und ihre 80er gehen in euren Ohren hier bei Radio 32. 90er, die Erinnerung bringt der Hathaway zurück. Und Adele, na, die grosse Stimme aus unserer Zeit verbringt Abwechslung.
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8: Ich bin Serena Urech. Guten Abend.
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8: Knapp zwei Drittel der Schweizer Bahnhöfe sind inzwischen barrierefrei. Das zeigt ein Bericht des Bundesamts für Verkehr. Bis 2029 sollen es 87% sein. Bei den Bushaltestellen sieht es schlechter aus. Nur etwa die Hälfte kann von Menschen mit eingeschränkter Mobilität spontan genutzt werden. Bei vielen braucht es die Hilfe des Fahrpersonals. Bei gut 4 von 10 Haltekanten ist selbst das nicht möglich. Dort müssen andere Lösungen angeboten werden. Die Schweizerische Lauterkeitskommission hat eine Eierwerbung von Swiss Guarantee gerügt. Die Aussage, Schweizer Eier stammten meist aus kleinen Herden, sei irreführend. Mehrere Tierschutzorganisationen hatten Beschwerde eingereicht. Zwei Drittel der Legehennen würden in Betrieben mit über 4000 Tieren leben. Die natürliche Herdengröße von rund 30 Hühnern werde damit um ein Vielfaches überschritten, beanstandeten die Tierschutzorganisationen. Die Kommission empfiehlt Swiss Guarantee, künftig auf diese Werbeaussage zu verzichten. Papst Leo XIV. Hat den Begriff des systematischen Missbrauchs in der katholischen Kirche zurückgewiesen. Auf dem Rückflug von seiner Frankreich-Reise sagt er, sexueller Missbrauch sei in erster Linie ein menschliches Problem. Zugleich räumte der Papst ein, dass einzelne Organisationen innerhalb der Kirche missbräuchlich gehandelt hätten.
0: Stau noch zwischen Stahlkirchenweil und Alten. Bleibt gut unterwegs.
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0: Im Abend hohe Wolkenfelder, zwischendurch zeigt sich noch die Sonne. Morgen recht sonnig auch mit hohen Wolken, also ganz ähnlich wie heute. Und so auf den Abend tut es dann wieder ein bisschen mehr zu. Am Morgen bei 12, am Nachmittag noch einmal um 26 Grad.
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1: Es ist 7 Uhr. Ich bin Selina Urech. Guten Abend.
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1: Der Bundesrat wirbt für ein Ja zu erleichterten Waffenexporten. Ende November stimmt die Schweiz über eine Änderung des Kriegsmaterialgesetzes ab. Schweizer Waffen sollen künftig ohne vorgängige Zustimmung der Schweiz weitergeliefert werden. Gegen den Beschluss des Parlaments wurde das Referendum ergriffen. Die Gegner warnen, dass so Schweizer Waffen über Tochterfirmen in Bürgerkriegsländern wie Sudan oder Israel gelangen könnten. Knapp zwei Drittel der Schweizer Bahnhöfe sind inzwischen barrierefrei. Das zeigt ein Bericht des Bundesamts für Verkehr. Bis 2029 sollen es 87% sein. Bei den Bushaltestellen sieht es schlechter aus. Nur etwa die Hälfte kann von Menschen mit eingeschränkter Mobilität spontan genutzt werden. Bei vielen braucht es die Hilfe des Fahrpersonals. Bei gut 4 von 10 Haltekanten ist selbst das nicht möglich. Dort müssen andere

0: profitieren, sagt die SBB. Mia Schirmer.
1: Vor 8 Jahren ist der FV-Dusterzug eingeführt worden. Seitdem hat es aber immer wieder technische Probleme und Verzögerungen gegeben. Am Anfang haben die Türen geklemmt, Heizungen und Klimaanlagen haben nicht richtig funktioniert und die Wege haben unangenehm geschüttelt. Der Umbau sollte das jetzt ändern. Mit der vereinfachten Technik soll es auch für die SBB billiger werden. Das Ziel ist, dass alle FV-Dusterzüge umgebaut werden. Anfangs 2030 sollten alle Arbeiten abgeschlossen sein.
2: Auf dem Zürcher Westring Richtung St. Gallen staut sich der Verkehr zwischen Dietikon und dem Gubristunnel sowie zwischen Uros Süd und dem Limmataler Kreuz. Dort müsst ihr sicher mit 10 Minuten Verspätung rechnen. Ich wünsche eine gute Fahrt und habe Sorge.
3: In Nacht bewölkt, ab und zu gibt es ein paar Lücken. Durch den Tag ist es noch einmal recht sonnig mit hohen Wolkenfeldern. Der Westwind geht leicht. Am Morgen bei 12, am Nachmittag um 25 Grad.
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1: Es ist 8 Uhr. Ich bin Selina Urech. Guten Abend.
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1: Der Ständerat hat in der Debatte zum EU-Vertragspaket erste Entscheide gefällt. EU-Bürgerinnen und Bürger sollen beim Zuzug einen Strafregisterauszug vorlegen. Unternehmen, die Personal in die Schweiz schicken, sollen künftig nicht mehr grundsätzlich eine Kaution hinterlegen müssen. Zudem will der Ständerat bei starker Zuwanderung eine Lenkungsabgabe verlangen können. Noch offen sind unter anderem der Schweizer Beitrag an die EU und die Frage, ob das Volk und die Stände über das gesamte Paket abstimmen müssen.

0: würden in Betrieben mit über 4000 Tieren leben. Die natürliche Herdengröße von rund 30 Hühnern wäre damit um ein Vielfaches überschritten, beanstandeten die Tierschutzorganisationen. Die Kommission empfiehlt Swissguarantee, künftig auf diese Werbeaussage zu verzichten. Der erste umgebaute FV-Dosto-Zug der SBB nimmt den Betrieb auf. Durch den Umbau sollen die Passagierinnen und Passagieren von einem angenehmeren Reiseerlebnis profitieren, sagt die SBB. Mia Schirmer.
1: Vor 8 Jahren ist der FV-Dosto-Zug eingeführt worden. Seitdem hat es aber immer wieder technische Probleme und Verzögerungen gegeben. Am Anfang haben die Türen geklemmt, Heizungen und Klimaanlagen haben nicht richtig funktioniert und die Wege haben unangenehm geschüttelt. Der Umbau sollte das jetzt ändern. Mit der vereinfachten Technik soll es auch für die SBB billiger werden. Das Ziel ist, dass alle FV-Dosto-Züge umgebaut werden. Anfangs 2030 sollten alle Arbeiten abgeschlossen sein.
0: Aktuell haben wir keine Meldungen wegen Verkehrsbehinderungen. Wünscht euch also gute Fahrt und hebt zurück.
2: In Nacht bewölkt, ab und zu gibt es ein paar Lücken. Durch den Tag ist es noch einmal recht sonnig mit hohen Wolkenfeldern. Der Westwind geht leicht. Am Morgen bei 12, am Nachmittag um 25 Grad.
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1: Es ist 9
2: Uhr. Diese Themen haben heute Schlagzeilen gemacht. Guten Abend.
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2: Die Krankenkassenprämien steigen im kommenden Jahr durchschnittlich um 5%. Das entspricht etwa 20 Franken im Monat. Das teilt das Bundesamt für Gesundheit mit. Hauptgründe für die Kostenzunahme sind unter anderem die alternde Bevölkerung, aber auch, dass Menschen öfter zum Arzt gehen, erklärt Bundesrätin Elisabeth Bohm-Schneider.
3: Die Anzahl

0: die Prämien in Schaffhausen und im Jura, am wenigsten im Kanton Glarus. Der Bundesrat wirbt für ein Ja zu erleichterten Waffenexporten. Ende November stimmt die Schweiz über eine Änderung des Kriegsmaterialgesetzes ab. Schweizer Waffen sollen künftig ohne vorgängige Zustimmung der Schweiz weitergeliefert werden. Gegen den Beschluss des Parlaments wurde das Referendum ergriffen. Die Gegner warnen, dass so Schweizer Waffen über Tochterfirmen in Bürgerkriegsländern wie Sudan oder Israel gelangen könnten.
1: Der Nationalrat will die Löhne der Krankenkassenchefs begrenzen. Die Kaderlöhne bei den Krankenkassen sollen sich neu am Maximallohn in der Bundesverwaltung orientieren. Gegen den Lohndeckel argumentierte der Zürcher FDP-Nationalrat André Silberschmidt.
2: Sie wollen dem Bundesrat und der Verwaltung neue Kontrollkompetenzen geben, um am Schluss im besten Fall 50 Rappen, 30 Rappen Prämien pro Jahr einzusparen. Ist das wirklich Ihr Ernst? Das kann es doch nicht sein. Gerade an diesem Tag, wenn die Prämien kommuniziert werden, beraten wir ein Gesetz, das wirklich nichts bringt.
1: Das Geschäft geht nun in den Ständerat. Zwar beschäftigt künstliche Intelligenz die Schweizer Bevölkerung, aber viele sehen nur wenig Nutzen darin. Das zeigt eine neue Studie von PwC. Nur jede zehnte befragte Person sagt, KI verbessere die Arbeitsqualität. Gleichzeitig glaubt nur gut ein Viertel, dass die eigenen Fähigkeiten in 3 Jahren noch gefragt sein werden. Als Knackpunkt macht PwC die oft fehlende Weiterbildung aus. Es brauche Unterstützung und gezielte Weiterbildung, damit KI zu Produktivität und messbaren Geschäftsnutzen führe.
0: In den Ferien geben viele Leute mehr aus als ursprünglich geplant. Eine Umfrage der Bank Claire zeigt, dass knapp die Hälfte aller befragten Leute das eigene Ferienbudget überschreiten. Mia Schirmer.
3: Besonders beim Essen oder beim Trinken in den Ferien geben Touristinnen und Touristen mehr Geld aus als geplant. Es gibt aber Unterschiede beim Alter. Touristen über 50 haben sich öfter an ihr Budget als Jüngere. Neben Essen gibt man beim Shoppen und für Souvenirs oft mehr Geld aus als geplant. Die ungeplanten Ausgaben werden aber später selten bereut. Fast jeder Zweite, der das Budget überschritten hat, ist sogar froh darüber, dass er sich etwas Zusätzliches gönnt hat.
4: Die aktuellen Verkehrsmeldungen findet ihr jederzeit in Radio 32 App. In Nacht bewölkt, ab und zu gibt es ein paar Lücken. Durch den Tag ist es noch einmal recht sonnig mit hohen Wolkenfeldern. Der Westwind geht leicht. Am Morgen bei 12, am Nachmittag um 25 Grad.
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1: Es ist 10 Uhr.
2: Diese Themen haben heute Schlagzeilen gemacht. Guten Abend.
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2: Die Schweizer Parteien reagieren unterschiedlich auf den Krankenkassenprämienhammer. Im Schnitt steigen die Prämien nächstes Jahr um 5%. Unterschiedliche Lösungsansätze stehen im Raum. Felix Haldimann.
3: Die SP will mit einer neuen Volksinitiative 90% der Bevölkerung entlasten. Für Erwachsene sollen jährlich 2 Monatsprämien übernommen werden. Finanziert werden soll es durch einen Steuerzuschlag auf höchstes Einkommen und eine zusätzliche Steuer auf Unternehmensgewinn. Die FDP und Mitte wollen das Gesundheitssystem verändern. Ärztinnen sollen stärker nach dem Behandlungserfolg gezahlt werden und nicht mehr, wie viele Behandlungen sie durchführen. Die Grünen fordern eine einkommensabhängige Prämie. Eine entsprechende Initiative wird übermorgen im Parlament diskutiert.
2: Knapp 2/3 der Schweizer Bahnhöfe sind inzwischen barrierefrei. Das zeigt ein Bericht des Bundesamts für Verkehr. Bis 2029 sollen es 87% sein. Bei den Bushaltestellen sieht es schlechter aus. Nur etwa die Hälfte kann von Menschen mit eingeschränkter Mobilität spontan genutzt werden. Bei vielen braucht es die Hilfe des Fahrpersonals. Bei gut 4 von 10 Haltekanten ist selbst das nicht möglich. Dort müssen andere Lösungen angeboten werden.
4: Der Nationalrat will die Löhne der Krankenkassenchefs begrenzen. Die Kaderlöhne bei den Krankenkassen sollen sich neu am Maximallohn in der Bundesverwaltung orientieren. Das sei bei stetig steigenden Prämien ein wichtiges Zeichen, sagt der Zürcher GLP-Nationalrat Patrick Hassig.
5: Wenn sowohl Prämien als auch Löhne von Krankenkassen-CEOs im gleichen Jahr deutlich steigen, ist es doch absolut verständlich, wenn bei der Bevölkerung den Eindruck entsteht, dass sich einige hier auf Kosten der Versicherten bereichern. Und dieser Eindruck ist Gift für die Akzeptanz für eine der wichtigsten Sozialversicherungen der Schweiz.
4: Das Geschäft geht nun in den Ständerat.
2: Die SVP will den Zugang zur AHV für Ausländerinnen und Ausländer erschweren. Neu soll man mindestens 5 Jahre in der Schweiz Beiträge einzahlen, um eine AHV-Rente zu erhalten, statt wie bisher 1 Jahr. Wer erst nach 30 in die Schweiz kommt, soll zudem höhere Beiträge einzahlen, wie Blick berichtet. Auch bei Renten für Auslandschweizerinnen und Schweizer will die SVP sparen. Wer in Ländern mit tiefen Lebenshaltungskosten lebe, soll eine tiefere Rente erhalten. Rund 800.000 AV-Renten fließen heute ins Ausland. Die Vorschläge sind Teil der Diskussion über die AV-Reform 2030. Verteidigungsminister Martin Pfister will Cyberkrisen dank direkten Informationskanälen zwischen Staaten verhindern. Solche Kontakte müssten bereits in ruhigen Zeiten aufgebaut werden, sagte Pfister an einer OSCE-Konferenz in Zug. In einer Krise könnten sie helfen, Missverständnisse zu klären und eine Eskalation zu verhindern. Auch Diplomatie und Mediation seien wichtig. Gleichzeitig brauche es eine starke Cyberabwehr.
6: Die aktuellen Verkehrsmeldungen findet ihr jederzeit in Radio 32 App. In Nacht bewölkt, ab und zu gibt es ein paar Lücken. Durch den Tag ist es noch einmal recht sonnig mit hohen Wolkenfeldern. Der Westwind geht leicht. Am Morgen bei 12, am Nachmittag um 25 Grad.

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1: Es ist 11 Uhr.
2: Diese Themen haben heute Schlagzeilen gemacht. Guten Abend.
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2: Die Krankenkassenprämien steigen im kommenden Jahr durchschnittlich um 5%. Das entspricht etwa 20 Franken im Monat. Das teilt das Bundesamt für Gesundheit mit. Hauptgründe für die Kostenzunahme sind unter anderem die alternde Bevölkerung, aber auch, dass Menschen öfter zum Arzt gehen, erklärt Bundesrätin Elisabeth Bohm-Schneider.
3: Die Anzahl Leistungen pro Patient nimmt zu und damit auch die Kosten. Das ist der Hauptgrund für die steigenden Kosten. Ein Teil dieser Mengenausweitung ist politisch gewollt und spiegelt das gute Behandlungsangebot in der Schweiz wider.
2: Am stärksten steigen die Prämien in Schaffhausen und im Jura, am wenigsten im Kanton Glarus. Der Bundesrat wirbt für ein Ja zu erleichterten Waffenexporten. Ende November stimmt die Schweiz über eine Änderung des Kriegsmaterialgesetzes ab. Schweizer Waffen sollen künftig ohne vorgängige Zustimmung der Schweiz weitergeliefert werden. Gegen den Beschluss des Parlaments wurde das Referendum ergriffen. Die Gegner warnen, dass so Schweizer Waffen über Tochterfirmen in Bürgerkriegsländern wie Sudan oder Israel gelangen könnten.
4: Der Nationalrat will die Löhne der Krankenkassenchefs begrenzen. Die Kaderlöhne bei den Krankenkassen sollen sich neu am Maximallohn in der Bundesverwaltung orientieren. Gegen den Lohndeckel argumentierte der Zürcher FDP-Nationalrat André Silberschmidt.
5: Sie wollen dem Bundesrat und der Verwaltung neue Kontrollkompetenzen geben, um am Schluss im besten Fall 50 Rappen, 30 Rappen Prämien pro Jahr einzusparen. Ist das wirklich Ihr Ernst? Das kann es doch nicht sein. Gerade an diesem Tag, wenn die Prämien kommuniziert werden, beraten wir ein Gesetz, das wirklich nichts bringt.
4: Das Geschäft geht nun in den Ständerat. Zwar beschäftigt künstliche Intelligenz die Schweizer Bevölkerung, aber viele sehen nur wenig Nutzen darin. Das zeigt eine neue Studie von PwC. Nur jede zehnte befragte Person sagt, KI verbessere die Arbeitsqualität. Gleichzeitig glaubt nur gut ein Viertel, dass die eigenen Fähigkeiten in 3 Jahren noch gefragt sein werden. Als Knackpunkt macht PwC die oft fehlende Weiterbildung aus. Es brauche Unterstützung und gezielte Weiterbildung, damit KI zu Produktivität und messbaren Geschäftsnutzen führe.
2: In den Ferien geben viele Leute mehr aus als ursprünglich geplant. Eine Umfrage der Bank Claire zeigt, dass knapp die Hälfte aller befragten Leute das eigene Ferienbudget überschreiten. Mia Schirmer.
6: Besonders beim Essen oder beim Trinken in den Ferien geben Touristinnen und Touristen mehr Geld aus als geplant. Es gibt aber Unterschied beim Alter. Touristen über 50 haben sich öfter an ihr Budget als Jüngere. Neben Essen gibt man beim Shoppen und für Souvenirs oft mehr Geld aus als geplant. Die ungeplanten Ausgaben werden aber später selten bereut. Fast jeder Zweite, der das Budget überschritten hat, ist sogar froh darüber, dass er sich etwas Zusätzliches gegönnt hat.
7: Die aktuellen Verkehrsmeldungen findet ihr jederzeit in Radio 32 App. In Nacht bewölkt, ab und zu gibt es ein paar Lücken. Durch den Tag ist es noch einmal recht sonnig mit hohen Wolkenfeldern. Der Westwind geht leicht. Am Morgen

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1: Es ist 12 Uhr.
2: Diese Themen haben heute Schlagzeilen gemacht. Guten Abend.
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2: Die Schweizer Parteien reagieren unterschiedlich auf den Krankenkassenprämienhammer. Im Schnitt steigen die Prämien nächstes Jahr um 5%. Unterschiedliche Lösungsansätze stehen im Raum. Felix Haldimann.
3: Die SP will mit einer neuen Volksinitiative 90% der Bevölkerung entlasten. Für Erwachsene sollen jährlich 2 Monatsprämien übernommen werden. Finanziert werden soll es durch einen Steuerzuschlag auf höchstes Einkommen um den zusätzlichen Steuer auf Unternehmensgewinn. Die FDP und die Mitte wollen das Gesundheitssystem verändern. Ärztinnen sollen stärker nach dem Behandlungserfolg gezahlt werden und nicht mehr, wie viele Behandlungen sie durchführen. Die Grünen fordern eine einkommensabhängige Prämie. Eine entsprechende Initiative wird übermorgen im Parlament diskutiert.
2: Knapp 2/3 der Schweizer Bahnhöfe sind inzwischen barrierefrei. Das zeigt ein Bericht des Bundesamts für Verkehr. Bis 2029 sollen es 87% sein. Bei den Bushaltestellen sieht es schlechter aus. Nur etwa die Hälfte kann von Menschen mit eingeschränkter Mobilität spontan genutzt werden. Bei vielen braucht es die Hilfe des Fahrpersonals. Bei gut 4 von 10 Haltekanten ist selbst das nicht möglich. Dort müssen andere Lösungen angeboten werden.
4: Der Nationalrat will die Löhne der Krankenkassenchefs begrenzen. Die Kaderlöhne bei den Krankenkassen sollen sich neu am Maximallohn in der Bundesverwaltung orientieren. Das sei bei stetig steigenden Prämien ein wichtiges Zeichen, sagt der Zürcher GLP-Nationalrat Patrick Hassig.
5: Wenn sowohl Prämien als auch Löhne von Krankenkassen-CEOs im gleichen Jahr deutlich steigen, ist es doch absolut verständlich, wenn bei der Bevölkerung den Eindruck entsteht, dass sich einige hier auf Kosten der Versicherten bereichern. Und dieser Eindruck ist Gift für die Akzeptanz für eine der wichtigsten Sozialversicherungen der Schweiz.
4: Das Geschäft geht nun in den Ständerat.
2: Die SVP will den Zugang zur AHV für Ausländerinnen und Ausländer erschweren. Neu soll man mindestens 5 Jahre in der Schweiz Beiträge einzahlen, um eine AHV-Rente zu erhalten, statt wie bisher 1 Jahr. Wer erst nach 30 in die Schweiz kommt, soll zudem höhere Beiträge einzahlen, wie Blick berichtet. Auch bei Renten für Auslandschweizerinnen und Schweizer will die SVP sparen. Wer in Ländern mit tiefen Lebenshaltungskosten lebe, soll eine tiefere Rente erhalten. Rund 800.000 AV-Renten fließen heute ins Ausland. Die Vorschläge sind Teil der Diskussion über die AV-Reform 2030. Verteidigungsminister Martin Pfister will Cyberkrisen dank direkten Informationskanälen zwischen Staaten verhindern. Solche Kontakte müssten bereits in ruhigen Zeiten aufgebaut werden, sagte Pfister an einer OSCE-Konferenz in Zug. In einer Krise könnten sie helfen, Missverständnisse zu klären und eine Eskalation zu verhindern. Auch Diplomatie und Mediation seien wichtig. Gleichzeitig brauche es eine starke Cyberabwehr.
0: Die aktuellen Verkehrsmeldungen findet ihr jederzeit in Radio 32 App. In Nacht bewölkt, ab und zu gibt es ein paar Lücken. Durch den Tag ist es noch einmal recht sonnig mit hohen Wolkenfeldern. Der Westwind geht leicht. Am Morgen bei 12, am Nachmittag um 25 Grad.
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1: Es ist eins.
0: Und jetzt geht's gemütlich durch die Nacht.